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Das war Bittersweet Symphony von The Verve. 7.14 Uhr haben wir es jetzt. Und bevor wir uns gleich einmal anschauen, was in der nächsten Stunde so alles geplant ist, möchte ich den AbiturientInnen wieder ganz viel Glück wünschen. Heute wird nämlich Kunst, Religion, Philosophie, Geografie, Sozialkunde und Wirtschaft geschrieben. Ehrlich gesagt waren das alles nicht gerade meine stärksten Fächer, aber ich glaube an euch und ihr schafft das schon. Wir anderen widmen uns in dieser Stunde erstmal den Prinzen, dabei meine ich nicht die Königssöhne, sondern die Band, dann auch noch den Veranstaltungstipps und jetzt gleich der Gesundheit unserer Kuscheltiere. Aber vorher gibt's noch ein wenig Musik. 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
1: Ihr hört den Weckruf auf Radio Loro. Mein Name ist Luca und ich wünsche euch einen wunderschönen guten Morgen. In Deutschland gibt es für nahezu jedes Organ, jede Körperregion, jede Altersgruppe und zahlreiche Krankheitsbilder spezialisierte Ärztinnen und Ärzte. Diese Woche gibt es hier bei uns in Rostock sogar sogenannte Teddy-Dogs, die sich um das Wohlergehen von Kuscheltieren kümmern. Die Details gibt's jetzt von unserer Redakteurin Janice.
2: Als Kind hatten wir wohl alle ein Kuscheltier, das uns besonders am Herzen lag und dessen Wohlergehen uns mindestens genauso wichtig war. Seit gestern haben vorher eingeladene Kita-Kinder die Gelegenheit, ihre plüschigen Freunde im Teddybär-Krankenhaus der Universitätsmedizin hier in Rostock gründlich untersuchen zu lassen. Vor Ort kümmern sich Medizinstudentinnen und Studenten, die sogenannten Teddy-Dogs, liebevoll um die kleinen Patienten. Dabei vermitteln sie spielerisch, wie Verletzungen und Erkrankungen in der Medizin behandelt werden, aber auch kindgerechtes Wissen über den menschlichen Körper. Franziska Törek war gestern eine der Oberärztinnen vor Ort. Die Studentin im 8. Semester ist Teil des Hauptorganisationsteams und hat dabei auch das zentrale Ziel des Projekts fest im Blick.
3: Eigentlich das Hauptziel ist wirklich, den Kindern die Angst vor einem Krankenhausaufenthalt zu nehmen, sie für das Thema Gesundheit, Krankheit sensibilisieren, dass wenn sie mal selber krank sind oder auch ein Elternteil, dass einfach sie schon damit konfrontiert worden sind und einfach alles besser kennenlernen, dass es nicht so ist, sie kommen ins Krankenhaus und sie haben Angst vor den ganzen großen Geräten.
2: Das Plüschtier durchläuft zusammen in Begleitung des Kindes die gesamte Behandlung eines Krankenhauses, von CT und Röntgen bis hin zur Operation. Das diesjährige Motto »Theo steht Kopf« lenkt dabei den Blick aber auch auf eine andere, weniger sichtbare Seite des Wohlbefindens.
3: Wir wollen mentale Gesundheit in den Kindern näher bringen, in einer abgespeckten Version, weil das ja auch sehr wenig irgendwie in der Kindheit vorkommt und Kinder ja auch, sagen wir mal, psychische Erkrankungen erleiden können oder wie sie mit ihren Emotionen umgehen, dass es halt auch in Ordnung für sie ist, mal wütend zu sein, mal traurig zu sein, zu weinen.
2: Nicht nur die Kinder lernen durch das Projekt spielerisch den Umgang mit Krankheiten, Arztbesuchen und dem Krankenhaus kennen, auch die Studierenden sammeln Erfahrungen, die sie auf ihren späteren Berufsalltag vorbereiten.
3: Ist es sinnvoll, dass man schon mal den Umgang mit Kindern lernt, dass ja auch das Kuscheltier sozusagen die Projektion auf das Kind ist und dass man dann auch lernt, was für Fragen kann ich stellen, wie gehe ich mit dem Kind um, wie kann ich spielerisch irgendwie versuchen, den Kindern die Angst zu nehmen, wie kann ich das am besten erklären, gerade wenn man später irgendwie Kinderärztin werden möchte oder auch in die Pädiatrie gehen möchte, ist es natürlich sehr sinnvoll.
2: Bis Freitag können vorher angemeldete Kita-Kinder ihre Kuscheltiere noch zu den Teddy-Dogs bringen und so die verschiedenen Krankenhausbereiche durchlaufen.
1: Also ich weiß nicht, wie ihr das seht, aber ich finde es sehr, sehr süß und ich glaube, ich hätte das als Kind auch sehr, sehr gerne gemacht. Ein Teddybär hatte ich zwar nicht, aber ich habe ja gestern schon einmal ganz kurz erzählt, ich hatte so einen Lappen mit einem Mäusekopf, Schnuffi hieß er. Der hätte, glaube ich, eigentlich ging es ihm immer ganz gut. Ich glaube, der hätte keine Hilfe gebrauchen können, aber ich hatte mal auch einen Papagei in Ari und der hat seinen Flügel verloren. Vielleicht, also hätte ich das damals gehabt, dann hätte Ari vielleicht seinen Flügel wieder bekommen können. Also ich finde es auf jeden Fall sehr, sehr schön.

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1: Und die gibt's mit Ali. Wir sind wieder bei Kurznachrichten. Schönen guten Morgen. In Rostock kann das kostenlose Schülerticket ab sofort auch online angemeldet werden. Voraussetzung dafür ist nur ein Hauptwohnsitz in der Hansestadt, teilte die Stadtverwaltung mit. Auch für den Handicap-Schülerverkehr soll noch in diesem Jahr ein Online-Antrag möglich sein. In Rostock nutzen derzeit mehr als 21.000 Kinder und Jugendliche ein kostenloses Schülerticket. Die Stadt finanziert das Angebot mit etwa 6 Millionen Euro. Zwischen Rostock und Sassnitz kann man wieder durchgängig mit Regionalbahnen fahren. Die dreimonatige Unterbrechung ist seit gestern beendet. Bislang mussten Reisende teilweise immer auf Busse umsteigen, wegen Bauarbeiten. Im Landkreis Rostock sind am vergangenen Wochenende große Mengen Kupferkabel gestohlen worden. Unbekannte hatten sie aus einem Solarpark nahe der Stadt Güstrow entwendet. Der Schaden rund 160.000 Euro. Das Pergamonmuseum in Berlin soll im Sommer 2027, also in gut einem Jahr, teilweise wieder öffnen. Dieses Datum hat die Stiftung Preußischer Kulturbesitz gestern bekannt gegeben. Das Pergamonmuseum ist seit 2,5 Jahren komplett geschlossen. Grund dafür sind umfangreiche Sanierungsarbeiten. Der Südflügel des Museums, der soll erst 2037 komplett neu gestaltet sein. Und der Schweizer Containerschifffahrtskonzern MSC hat den Aufbau einer neuen Handelsroute und Lieferkette in den Nahen Osten angekündigt. Ziel ist, die Passage durch das Krisengebiet Straße von Hormuz künftig zu vermeiden. Stattdessen werden von kommender Woche bereits an Schiffe in zwei Häfen am Roten Meer entladen. Die waren dann über Land weiter transportiert. Soweit einige Kurzinfos.
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2: Heute ist es im Vergleich zu gestern und zum Wochenende ein wenig ungemütlich. Die Hand, die ich vor ungefähr 4 Minuten aus dem Studiofenster gehalten habe, hat auf jeden Fall gesagt, es nieselt gerade und das kann auch den ganzen Vormittag so weitergehen. Dabei haben wir Temperaturen von aktuell 11 Grad, 13 sollen es heute noch werden und Stand jetzt soll es auch heute Nachmittag ein bisschen wieder aufklaren und die Sonne sollte sich nochmal zeigen. Dafür, dass es so ungemütlich ist, weht aber wenigstens kaum ein Wind, nur eine ganz, ganz schwache Brise aus nördlicher Richtung.
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2: Den gibt's an diesem Dienstagmorgen hier bei Radio Loro. Mein Name ist Luca und ich bin heute für euch in der Moderation und aus dem Nachrichtenstudio kam Ali.
1: Hallöchen.
2: Und bevor uns Ellen jetzt gleich etwas über die Prinzen, also die Band und nicht die Königssöhne, erzählt, hören wir noch ein bisschen Musik. Und der nächste Song heißt Kids Wanna Dance von Jen and the Degenerates.

0: Ihr hörtet A Question of Time von Depeche Mode, aber um Depeche Mode soll es jetzt gar nicht gehen, sondern um eine der erfolgreichsten deutschen Popbands der letzten Jahrzehnte, nämlich die Prinzen. Sie haben jetzt bekannt gegeben, dass sie sich im nächsten Jahr auflösen werden. Redakteurin Ellen gibt einen Rückblick auf ihren Karriereweg und ihre erfolgreichsten Hits.
1: Nach 35 Jahren haben die Prinzen das Ende ihrer Karriere angekündigt. Seit den 1990ern waren sie eigentlich immer da, mit cleveren Texten und eingängigen Melodien. Ihre Musik lässt sich als eine Mischung aus A-cappella-Gesang, Pop und Rock beschreiben, was sie als Band einzigartig macht. Bevor die Popband gegründet wurde, waren die Mitglieder tief in der Chormusik unterwegs. Viele von ihnen kamen aus dem berühmten Thomaner Chor Leipzig, einem traditionellen Knabenchor. Nach der Wende entschieden sie sich, ihre Musik weiter zu verfolgen. Sie wollten jedoch lieber ihr eigenes Ding machen. So entfernten sie sich von den festen Strukturen der Chormusik und fingen an, modernere Musik zu machen. 1991 erschien ihr erstes Album »Das Leben ist grausam«, mit welchem ihnen der große Durchbruch gelang. Mit Hits wie »Millionär« und »Mein Fahrrad« gehört die Platte zu den erfolgreichsten deutschen Musikalben. Auch »Betriebsdirektor«, ein satirischer Song über Umweltschutz, ist auf dem Debütalbum der Prinzen mit dabei.

0: Während andere KünstlerInnen mit der Zeit von der Bildfläche verschwanden oder sich komplett neu erfanden, blieben die Prinzen ihrem Sound treu. Über die Jahre waren die Prinzen sehr fleißig und haben viele erfolgreiche Songs produziert. Dabei haben sie auch oft politische Haltung und Gesellschaftskritik durchblicken lassen. Wie zum Beispiel in Songs wie Deutschland und Bombe.
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Ihr letztes Album erschien 2021 und heißt Krone der Schöpfung. Auf diesem sind mehrere neue Versionen ihrer bekanntesten Songs zu finden und auch viele Features wie mit Motrip und Deine Freunde. Es gab aber natürlich auch neue Lieder, wie den nach dem Albumtitel benannten Song Krone der Schöpfung, der sich mit stärkerer Instrumentation und weniger humorvollem Ton von ihren bisherigen Werken unterscheidet.

0: Jetzt haben die Prinzen bekannt gegeben, dass sie sich im nächsten Jahr auflösen werden. Vorher wird es aber noch eine letzte Tour durch Deutschland, Österreich und die Schweiz geben. So haben die Fans die Möglichkeit, noch einmal mit ihrer Lieblingsband zu feiern und sich richtig zu verabschieden.
1: Tschüssi, macht's gut, macht's gut, macht's gut.
2: Auch wenn sie nun von den großen Bühnen verschwinden, wird ihre Musik uns immer bleiben. Und schon mal zur Stimme, um uns in Stimmung zu bringen für ihre Abschiedstournee im nächsten Jahr, hören wir jetzt noch einmal ihren größten Hit. Jetzt kommt Alles nur geklaut von den Prinzen.

0: Einen wunderschönen 5.5. wünsche ich euch. Und 7.50 Uhr sagt mir gerade die Uhr die Zeit. Es hat nicht so wirklich viel Sinn ergeben. Aber egal, falls ihr noch keine Pläne habt für die kommende Woche, dann müsst ihr jetzt nicht verzagen. Denn wie jeden Dienstag hat Thomas die Veranstaltungstipps für uns vorbereitet.
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2: Den Auftakt in dieser Veranstaltungswoche macht ein Vortrag plus Gespräch mit Jombo Sonnewend, einem Mitarbeiter der Uni Rostock und Andrassy Uni Budapest. Es geht um die Parlamentswahl in Ungarn und dem neuen Ministerpräsidenten der Tisa-Partei. Er löst den langjährigen Ministerpräsidenten Viktor Orban ab und verspricht dabei, die Korruption zu bekämpfen. Auch die Verfassung soll sich teilweise ändern und die Zusammenarbeit mit der EU verbessern. Somit wird es ein aktuell politischer Abend mit der Heinrich-Böll-Stiftung in der Friedrichstraße 23 werden. Um 19 Uhr geht es damit in der Friedrichstraße 23 los. Ihr werdet dort zahlreich erwartet. Das Literaturhaus Rostock lädt euch am Mittwoch zur zweisprachigen Lesung mit Maxime Gilliot im Rahmen der Europawochen 2026 ein. Der Autor stellt seinen Roman Grenzüberschreitung in einer Mischung aus Lesung und Gespräch vor. Maxime Gilliot wird von Veronique Nitzwetski begleitet sowie Everest Girard übersetzt. Im Buch geht es um die Biografien dreier Frauen unterschiedlicher Generationen. Um 19 Uhr Start dieser Lesung im Literaturhaus Rostock in der Doberaner Straße 21. Genauere Infos stehen auf dessen Internetseite. Am Donnerstag findet im Bunker Rostock das Bunker-Pub-Quiz statt. Wer es kennt, wird diesen Wissensvergleich in geselliger Runde zu schätzen wissen. Gespielt werden dabei 5 Runden mit jeweils 10 Fragen zu unterschiedlichen Aspekten aus dem Allgemeinwissen. Der Einlass in den Bunker Rostock ist bereits um 19.15 Uhr. Dann könnt ihr euch in aller Ruhe mit dem Team einrichten. Es sollte aus maximal 5 SpielerInnen pro Team bestehen. Natürlich, wenn alles top eingespielte Teams sind, wird es echt spannend. Eine tolle Prämierung ist dabei zu erwarten. Eine Stunde nach Einlassbeginn am Donnerstag um 19.15 Uhr geht es los. Der Bunker Rostock befindet sich in der Neptunallee 9a. Zu erreichen ist er zwischen den Haltestellen Maßmannstraße und Holbeinplatz.
3: Und das waren die Veranstaltungstipps. Viel Spaß!
0: Vielleicht war da ja was für euch dabei. Und weil es jetzt in fast 6 Minuten wieder um 8 ist, kommt Ali wieder zu mir ins Studio und er hat mir schon mal so einen kleinen Vorgeschmack darauf gegeben, was er uns denn gleich alles erzählt. Denn es wird unter anderem um folgende Themen gehen. Rostock wirbt für mehr Gleichstellung, der Prozess um den getöteten Jungen aus Güstrow wird fortgesetzt und Italiener wollen Commerzbank übernehmen. Mehr dazu erfahrt ihr gleich.

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1: Und das mit Ali Biewer heute im Nachrichtenmodus. Schönen guten Morgen. Menschenrechte sind nicht verhandelbar. Unter diesem Motto wirbt Rostock heute für mehr Gleichstellung von Menschen mit Behinderung. Die zentrale Veranstaltung ist ein Flashmob auf dem Neuen Markt sowie ein anschließender Protestzug über die Krüppeliner Straße hin zum Doberaner Platz bis zum Zirkus Phantasia am Kapuzenhof. Dabei wollen die Teilnehmer für eine lebendige, inklusive Kultur werben. Der Aktionstag beinhaltet heute aber auch noch ein Forum im Rathaus, eine thematische Fotoausstellung im Rostocker Hof und im Warnow-Park in Lüttenklein stellen Rostocker Selbsthilfegruppen sich und ihre Angebote vor. Den Abschluss des Gleichstellungstages bildet dann heute Abend eine Disco im Zirkus Phantasia. Das Landgericht Rostock befasst sich heute zum dritten Mal mit dem Tod des 8-jährigen Fabian aus Güstrow. Geplant ist, die Befragung des Vaters aus der Vorwoche fortzusetzen. Er soll sich dabei mit seinen ersten Aussagen in Widersprüche verstrickt haben. Dabei ging es vor allem um sein Verhältnis zur Angeklagten. Diese gilt als Ex-Freundin des Vaters. Die 30-Jährige hat laut Anklage 6-mal mit einem Messer auf den jungen Fabian eingestochen, ihn später verbrannt. Für den Prozess sind bislang noch 14 weitere Verhandlungstage angeplant bis Anfang Juli. Die AfD in Mecklenburg-Vorpommern will den Rostocker Kandidaten Toni Martin aus der Partei ausschließen. Ein entsprechendes Verfahren wurde bereits vom Landesvorstand beantragt, informierte der AfD-Kreisverband Rostock. Dem 39-jährigen Martin wird dabei vorgeworfen, die Partei geschädigt zu haben. Martin hatte sich offenbar vergeblich um einen Listenplatz bei der Landtagswahl beworben, seine Partei danach stark kritisiert. Martin führt derzeit noch die AfD-Fraktion in der Rostocker Bürgerschaft an. Zudem ist er Direktkandidat der Partei im Wahlkreis Rostock 4. Das sind die Bereiche Gehlsdorf, Dirkow-Teutenwinkel, aber auch Stadtmitte. In der Gemeinde Farell in Ostfriesland, Niedersachsen, wurde gestern Nachmittag die erste Photovoltaikanlage auf einem wiedervernässten Moor eröffnet. Der neue Solarpark hat eine Fläche von etwa 40 Fußballfeldern und soll für mehr als 9000 Haushalte Strom liefern. Betrieben wird er von 2 Landwirten. Die speziellen Module im Park erzeugen Strom zum einen durch direkte Sonnenstrahlen, zum anderen aber auch durch das reflektierte Licht der nassen Mooroberfläche. Und der Weg für ein Übernahmeangebot für die Commerzbank ist frei. Die Aktionäre der italienischen Großbank UniCredit haben gestern mit großer Mehrheit für die Ausgabe von neuen Aktien gestimmt. Ein offizielles Angebot will UniCredit heute abgeben. Die neuen Aktien sollen den Kunden der Commerzbank nun in dem Laufe der kommenden 4 Wochen zum Tausch angeboten werden. Der Vorstand der Commerzbank sträubt sich bislang gegen eine mögliche Übernahme. Auch die Bundesregierung ist dagegen. Sie befürchten eine Zerschlagung des deutschen Bankhauses. Soweit die Nachrichten.
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2: 11 Grad haben wir gerade, 13 sollen es heute noch werden, die erreichen wir aber erst heute Nachmittag. Den ganzen Vormittag über ist es bewölkt und es kann immer wieder leichte Schauer geben. Gerade kann ich nicht ganz erkennen, ob es nieselt, aber vor ein paar Minuten hat es das auf jeden Fall noch. Gegen Nachmittag kommt dann aber doch noch die Sonne ein bisschen raus. Dazu weht eine ganz schwache Brise aus nördlicher Richtung. Und morgen wird es ähnlich wie heute bei 10 bis 12 Grad, auch bewölkt, aber immerhin voraussichtlich trocken.
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2: Den hört ihr hier bei Radio Loro. Einen wunderschönen guten Morgen wünsche ich euch. Mein Name ist Luca und ich bin heute euer Moderator und in den Nachrichten habt ihr gerade Ali gehört.
1: Ahoi.
2: Bei diesem Wetter muss ich ja immer daran denken, dass wir das eigentlich ganz doof finden, aber die Pflanzen und Blumen ja schon. Ali, hast du einen Garten oder Blumen oder irgendwas, die sich über den Regen freuen heute?
1: Nee, ich bin alle Handbetrieb immer noch. Alles nur mit Gießen.
2: Ja gut, das stimmt. Ich auch teilweise, ich habe in meinem Zimmer ein paar Pflanzen stehen, aber meine Eltern haben ein Vorbeet und die freuen sich heute auf jeden Fall über den Regen.
1: Auf alle Fälle, ja.

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0: Das war The Kids Aren't Alright von The Offspring. Einen wunderschönen guten Morgen wünsche ich euch. Und eigentlich haben sie schon angefangen, die Europawochen. Nicht nur in Rostock und auch nicht nur in Deutschland. Die Europawochen sind genau das, wie sie heißen, ein europäisches Kennenlernfest. Harry vom Kulturkonzentrat fand das so spannend, dass er sich dazu vorab schon mal Gäste aus dem Europäischen Integrationszentrum eingeladen hat, nämlich Lea und Nele.
1: Ich begrüße jetzt hier im Studio Nele und Lea vom EIZ, vom Europazentrum unten Mühlenstraße, Ecke Grubenstraße. Wir haben einen besonderen Anlass. Es sind jetzt im Mai die Europawochen hier in Rostock. Sind denn Europawochen was Städtisches, was Landes- oder vielleicht sogar was Europäisches? Wie kann man das verstehen?
2: Ja, also die Europawochen gibt es in ganz Deutschland. Das ist eine Organisation, die sich quasi gebildet hat und die Stadt Rostock nimmt da jetzt schon zum zweiten Mal dran teil. Also letztes Jahr haben wir schon die Europawoche in Rostock durchgeführt und dieses Jahr machen wir das dann wieder zusammen mit der Stadt Rostock.
1: Das heißt, Europawochen, es ist ein Zeitraum, der jetzt überall in anderen Ländern auch passiert und das ist zeitlich aber gebunden jetzt an diesem Mai oder macht das jeder, wann er das für schön fände?
2: Nee, also die Europawochen sollen sich schon im Mai befinden, weil wir am 9. Mai ja auch den Europatag haben. Der ist europaweit, also in der ganzen EU.
1: Das heißt, es ist jetzt richtig was los, die Europawochen werden dann auch sichtbar oder hörbar oder erlebbar in Rostock. Vielleicht mal ganz kurz. Gibt es da einen Auftakt oder fängt das fließend mit einer Menge an Veranstaltungen an?
2: Ja, bei uns ist das ganz fließend. Also wir vom Europäischen Integrationszentrum haben ja Veranstaltungen über das ganze Jahr hinweg. Also bei uns ist das zwangsläufig ein fließender Übergang. Bei uns fängt es dann nur an, dass wir im Mai vorrangig auch Infopoints haben in verschiedenen Stadtteilen. Letzte Woche am 25. April waren wir in Lichtenhagen beim Kirschblütenfest mit unserem Glücksrad, was immer sehr gut ankommt. Und jetzt im Laufe des Mai sind wir am 5. Mai noch in Schmal im Haus 12 und

0: machen wir jetzt auch das zweite Jahr im Rathaus. Also das lief letztes Jahr schon im Rahmen der Europawochen. Und das Ganze trägt den Titel Fakt oder Fake, weil das ja einfach in den letzten Jahren immer ein größeres Thema geworden ist. Also es geht viel um Desinformation, aber auch um Hassrede im Internet. Und das ist ja vor allem ein Thema, was vor allem junge Menschen, Jugendliche eben einfach ganz viel betrifft. Die sind einfach, die wachsen mit Medien auf. Und von daher hat die Europäische Kommission da vor ein paar Jahren eben mal den Finger drauf gehalten auf dieses Thema und gesagt, wir brauchen irgendwie ein Angebot, ein Planspiel, was wir europaweit oder halt auch deutschlandweit in die Schulen bringen können. Und das haben wir uns dann eben angenommen und gesagt, gut, dann machen wir das halt für ganz MV und haben dieses Planspiel dann eben übernommen und für uns nochmal so ein bisschen angepasst und reisen damit halt eigentlich ja durch ganz MV das Jahr über.
1: Nun ist ja Europa, ihr habt ja schon gesagt, ist natürlich auch ein Thema, wo sich mitunter die Geister scheiden. Ich weiß jetzt gar nicht, wie es so in der Jugend ist.
0: Ich würde mal dazu sagen, also dadurch, dass wir das ganze Jahr über an Schulen unterwegs sind, von größeren Städten wie jetzt Rostock, aber auch im ländlichen Raum, fällt auf, dass Europa für viele Jugendliche gar nicht so ein Riesenthema ist, weil die ja damit aufgewachsen sind. Also die wissen vielleicht gar nicht, wie das halt früher mal gewesen ist, als es die EU noch nicht gab. Natürlich auch selbst meistens ja alles Nachwendekinder, wie ich jetzt in meinem Fall auch oder Lea auch. Also auch wir haben ja ganz andere Bezüge zu dem, wie Politik heute funktioniert. Von daher ist Europa für die immer gar nicht so ein großes Ding, aber wenn man dann drauf eingeht und sagt, ey, das sind die ganzen Vorteile, die die Europäische Union mit sich gebracht hat, geht dann immer so ein Leuchten auf und ist so, ah, okay, wir können frei reisen, wir haben den Euro in vielen Ländern, wir haben Interrail-Tickets zum Beispiel. Das sind dann Vorteile, die können wir dann einmal aufzeigen und dann ist eigentlich eher seltene Skepsis da, sondern meistens eher dann ja positive Gefühle dazu. Aber klar hat man auch Jugendliche, die dann sagen, okay, man bräuchte Europa nicht, beziehungsweise man bräuchte die Europäische Union nicht, um genau zu sein. Aber das ist tatsächlich in unserer Erfahrung eher der seltenere Fall.
1: Gibt es denn auch übers EEZ Angebote, die eben bewusst ältere Generationen ansprechen, also Erwachsene beziehungsweise Senioren?
2: Ja, also wir vom EEZ haben quasi den Anspruch, politische Bildung für die breite Öffentlichkeit zu machen. Also wir wollen eigentlich alle inkludieren und nicht nur die Schülerinnen und Schüler. Deswegen haben wir auch auf unseren verschiedenen Kanälen, zum Beispiel auch haben wir auch einen YouTube-Kanal, wo verschiedene Interviews mit Experten zu verschiedenen Themen auch hochgestellt werden. Das läuft dann im Rahmen unserer 12-Sterne-Veranstaltung, wo wirklich jeden Monat ein neues Thema ist. Einfach haben wir den Anspruch, das ganze Jahr über auch zu machen, einfach so viele Menschen, wie es geht, auch abzuholen. Also am 29. Mai, auch im Rahmen dieser Kulturnacht, die ja in der östlichen Altstadt auch stattfindet, haben wir eine Lesung bei uns mit Katja Senko, die ein Buch über Europa geschrieben hat und die wird auch zu Gast sein und daraus vorlesen. Also da sind natürlich auch alle Menschen recht herzlich eingeladen.
0: Wir haben neben dem YouTube-Kanal, der schon erwähnt wurde, auch einen Podcast, Götterfunken. Den findet man auf Spotify zum Beispiel und bringen da jede Woche Freitag auch eine neue Folge raus, wo wir uns eben mit aktuellen politischen Themen, aber auch gesellschaftlichen Themen beschäftigen. Und da sind eigentlich immer alle Themen, versuchen wir abzudecken. Also sei es jetzt Verteidigungspolitik, sei es Agrarpolitik, Umwelt, aber auch Feiertage oder auch eben Kulturen in Europa. Also wie unterscheiden sich verschiedene Länder in Europa und was kann man da alles so machen?
1: Das sind ja schon sehr viele Informationen. Wir wollen unsere HörerInnen auch jetzt nicht völlig zuschütten, weil ihr habt eine Internetadresse, ihr habt eine offene Tür und ein Telefon habt ihr wahrscheinlich auch noch, was man benutzen kann. Ja, danke Lea, danke Nele, dass ihr hier wart, gerne, dass ihr uns mal so mitgenommen habt in die Arbeit eines EEZ.
2: Dankeschön.
3: Dankeschön.
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1: Einen wunderschönen Nachrichten, einen wunderschönen Nachrichten, das ist auch schön.
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Das war You and Me von Salvia, 8.23 Uhr haben wir es jetzt und ich wünsche euch einen wunderschönen Dienstag. Und heute ist ja Dienstag, der 5. Mai. In den USA wird an diesem Datum der sogenannte National Astronaut Day gefeiert. Dieser Ehrentag erinnert an einen ganz besonderen Moment der Geschichte, denn am 5. Mai 1961, also vor 65 Jahren, startete der Astronaut Alan Shepard als erster US-Amerikaner ins Weltall. Sein Flug fand an Bord der Raumkapsel Freedom 7 statt. Die Mission trug den Namen Mercury Redstone 3 und begann in Cape Canaveral. Shepard erreichte dabei eine Höhe von rund 187 Kilometern und nach gut 15 Minuten landete er wieder sicher im Atlantik. Auch wenn dieser Flug jetzt vergleichsweise kurz war, gilt er dennoch als Meilenstein der Raumfahrt. Er wird oft mit dem Flug von Juri Gagarin verglichen, dem ersten Menschen im All. Während Gagarin früh geehrt wurde, geriet Shepard da lange etwas in den Hintergrund. Erst 2016 wurde der National Astronaut Day offiziell ins Leben gerufen. Initiiert wurde er von einem privaten Raumfahrtunternehmen in den USA. Dabei geht es darum, die Leistung der Astronauten stärker zu würdigen. Shepard selbst schrieb später auch nochmal Geschichte. 1971, also 10 Jahre nach seinem ersten Flug, landete er mit Apollo 14 auf dem Mond. Damit wurde er zum 5. Menschen überhaupt, der den Mond betrat. Und er war zu diesem Zeitpunkt auch der älteste Mondastronaut. Der heutige 5. Mai ist übrigens auch noch anderen Themen gewidmet, zum Beispiel dem belegten Baguette, Cartoons oder der Händehygiene. In dem Sinne, vergesst nicht, euch regelmäßig die Hände zu waschen.

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1: Und das um 8.30 Uhr heißt es, Zeit für Kurzinfos im Studio heute, Ali Biwer, moins. Der Rostocker Verein Fabro stellt sich neu auf. Im Rahmen einer Mitgliederversammlung wurde eine Namensänderung beschlossen. So agiert der Verein ab sofort als Migranet MV. Die Umbenennung soll die inhaltliche Ausrichtung und zugleich aber auch die regionale Identität stärker zum Ausdruck bringen. Migranet MV setzt vor allem auf Angebote in den Bereichen Integration, Bildung und Teilhabe. Aufgrund von Fernwärmearbeiten im Stadtteil Gelsdorf müssen Teile der zentralen Ortsstraße, also der Pressentinstraße, demnächst für mehr als einen Monat voll gesperrt werden. Wie die Rostocker Stadtwerke mitteilten, beginnen die Arbeiten nun am 18. Mai. Dadurch ergeben sich auch Einschränkungen auf den Buslinien 45 und F2. In Schwerin beginnt heute das Filmkunstfest. Bei der inzwischen schon 35. Festivalausgabe wird sich Island als Gastland präsentieren und Armin Müller-Stahl erhält den Ehrenpreis des Festivals, den Goldenen Ochsen. Nach der mutmaßlichen Amokfahrt in Leipzig soll der Tatverdächtige heute einem Haftrichter vorgeführt werden. Es handelt sich bei ihm um einen 33-jährigen deutschen Staatsbürger aus der Region. Bis vorgestern soll er noch in der Psychiatrie gesessen haben. Wie die Polizei mitteilte, gab es bei dem Vorfall 2 Todesopfer. 3 Menschen wurden schwer verletzt. Und Russland und die Ukraine haben jeweils Feuerpausen angekündigt. Das Verteidigungsministerium in Moskau erklärte, die Waffen sollten zu den nationalen Feiertagen am 8. und 9. Mai schweigen. Der ukrainische Präsident Zelensky verkündete seinerseits eine Feuerpause bereits ab der kommenden Nacht, nannte aber keine zeitliche Begrenzung. Soweit die Kurzinfos.
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2: Anders als die Stimmung hier bei uns im Studio ist das Wetter heute recht gräulich und traurig. Es kann den ganzen Vormittag immer mal wieder zu Regen kommen. Dabei bleibt es dann auch bewölkt. Erst gegen Nachmittag guckt die Sonne dann noch ein bisschen hervor. Und das Ganze bei 11 Grad. 13 sollen es heute aber noch werden. Und dazu weht eine ganz, ganz schwache Brise aus nördlicher Richtung.
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2: Den gibt's hier um 8.32 Uhr bei Radio Loro. Mein Name ist Luca und ich bin heute euer Moderator. Und in den Nachrichten habt ihr gerade Adi gehört.
1: Moin Moin.
2: Und bevor ihr gleich erfahrt, wer oder was denn Rummelsnuff ist, würde ich sagen, hören wir noch einen Song. Der nächste heißt My Condition von Dead Poets Society.

0: Das war Taucher für Samukal von Messer. Und ich habe es gerade eben schon ein bisschen angeteasert, es soll jetzt um Rummelsnuff gehen. Und optisch erinnert der Musiker Peter Baptist ein klein wenig an den Cartoon-Seemann Popeye. Eine weitere Gemeinsamkeit ist die Liebe zum Meer. Denn als Captain Rummelsnuff war Peter Baptist mit seiner Mannschaft nun vor einigen Tagen im Rostocker Stadthafen zu einem Konzert. Unser Micha ließ sich den Gig nicht entgehen.
1: Shanty-Musik gehört zu den Küstenländern wie das Jodeln in die Berge. Es ist die Musik der Fischer und Seefahrer. Und am vergangenen Wochenende fand ein kleines, aber feines Konzert einer solchen Band im Hafenkontor statt. Warum die Band Rummelsnuff nun ausgerechnet aus Berlin kommend sich dem volkstümlichen und dann auch noch speziell dem Maritimen verschrieben hat, das fragten wir den Künstler Rummelsnuff, der auch Captain genannt wird, vor dem Konzert.
2: Die Frage ist schwer, aber vielleicht, so als DDR-Kind wurde man schon recht früh an die Küste gekarrt, immer jedes Jahr. Und kennt Beans, Babel, tralala, all das. Und dann auch die Städte. Und der Küstenbezirk war schon immer ein bisschen so für uns Sehnsuchtsziel, nicht wahr? Und wie kam es zu der Musik denn? Musik kam dann irgendwie, wurde Captain, dann fing dann an, Captain zu werden. Mit einem Lied ist es halt durch. Und seitdem rufen Leute ihn Captain und seitdem hat er das dann für sich übernommen als Captain, ohne Schiff. Aber mit mehr in der Seele.
1: Die Kapelle besteht aus drei Mitgliedern. Das wären der Captain Rummelsnuff, der bürgerlich Roger Baptist heißt und aus einer sehr musikalischen Familie stammt. Sein Gesangskollege Mart Asbach und am Akkordeon Bernd Butz. Baptist war Bodybuilder und Türsteher im Berliner Club Berghain, kommt aber auch auf einige schauspielerische Tätigkeiten. Er hat somit viel gesehen und erlebt, was er in seinen Texten verarbeitet. Aber das Meer ist immer wieder Thema in seinen Liedern. Die neueste Platte von Rummelsnuff heißt Seeadler und ist eine Hommage an den 2023 im Rostocker Stadthafen gesunkenen Angelkutter. Auch ein eigenes Lied auf der Platte bekam der Kutter und somit auch Rostock selbst.
2: Rostock wurde Zeit. Wir haben ja immer schon so ein bisschen regionalen oder überregional innerhalb unseres kleinen Biotops. Also wir haben Thüringen, wir haben die sächsische Eierschecke oder den Sliwowitz, der ja auch in Dresden gelehrt wurde, dank der Nähe zum Bruderland, wo er immer verfügbar war. Und immer so ein bisschen hier so unser Umland Berlin ist mal dran gewesen. Und Rostock noch nicht. Das war das darf man nicht machen. Man darf das nicht vernachlässigen, so schön wie es ist. Und der Seeadler, die Seeadler in dem Fall, ist ein Boot in Rostock, nicht? Ein Fischkutter. Oder er war es, also über den genauen Verbleib wissen wir ja nichts. Ihr müsst das Lied mal anhören. Vielleicht wisst ihr was darüber, was mit der Seeadler passiert ist. Aber wir, Matt und Captain und auch Bernd Butz, haben darauf ein Konzert gegeben vor ein paar Jahren. Und kurz später haben wir dann davon gehört, dass das Schiff nicht mehr existiert oder existiert, aber eben geborgen wurde vom Grund. Ja, und das tat uns sehr leid. Ja? Und das Lied ist auch ein bisschen melancholisch. Ja, und könnt ihr uns ja mal wissen lassen, wenn ihr was wisst, wo die Seeadler verblieben ist.
1: Vor rund 250 begeisterten Fans und somit vor ausverkauftem Hause spielte die Band rund 2,5 Stunden Lieder zum Mitsingen aus 20 Jahren Bandgeschichte. Geht es nach den Fans, kann Rummelsnuff gerne jedes Jahr wiederkommen, denn irgendwie gehört er ja schon zu Rostock. So als Captain, auch ohne Schiff.

0: 8.50 Uhr haben wir es jetzt schon und das heißt, hier bei Loro wird's wieder Zeit für den...
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0: Fußball. Die U23 des FC Hansa Rostock hat im Landesduell am Sonntag gegen SG Dynamo Schwerin mit 1:0 gewonnen. Das entscheidende Tor fiel in der 32. Minute durch einen Handelfmeter von Julian Hahnl. Das Spiel war insgesamt chancenarm und fand auf einem schwer bespielbaren Platz statt. Hansa baute dennoch seine Siegesserie aus, während Schwerin seit mehreren Spielen ohne Erfolg ist und große Probleme im Angriff hat. In der Tabelle bleibt Dynamo im Abstiegskampf, während Hansa mit Rückenwind in die nächsten Spiele geht. Das nächste ist am kommenden Sonntag gegen Viktoria Berlin. Tischtennis. Die deutschen Tennisfrauen haben bei der Team-WM in London ihr erstes K.O.-Spiel klar gewonnen und stehen im Achtelfinale. Das Team um Sabine Winter besiegte Malaysia gestern deutlich mit 3:0. Auch die Einzelspiele wurden souverän gewonnen, nur eine Partie war etwas umkämpfter. Im Achtelfinale wartet mit Nordkorea nun ein deutlich stärkerer Gegner. Das Spiel gilt als ausgeglichen. Die deutschen Männer starten ebenfalls in die K.O.-Phase und treffen heute zunächst auf Slowenien. Und zum Radsport. Der deutsche Radprofi Florian Lipowitz hat bei der Tour de Romandie den zweiten Platz belegt. Nur Tadej Pogacar war stärker und gewann das Rennen. Lipowitz zeigte besonders am letzten Anstieg eine starke Leistung und konnte sogar mit Pogacar mithalten. In dieser Saison hat er bereits mehrere gute Ergebnisse erzielt und gehört immer mehr zur Weltspitze. Sein großes Ziel bleibt die Tour de France, bei der er wieder um einen Podiumsplatz kämpfen will. Und dann ist es jetzt auch schon wieder bald Zeit für die Nachrichten und ich habe gerade von Ali erfahren, was denn so die kommenden Themen sind. Unter anderem wird es um Folgendes gehen. Das Jubiläum für Rostocker Mahnmal, eine Fachkonferenz zur Windenergie startet in Rostock und die Pulitzerpreise in New York werden vergeben. Mehr dazu gibt's nach der nächsten Musik.

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1: Und das um 9, wunderschönen guten Dienstag reingeht's. Neue Runde Nachrichten heute mit Ali Biwer. Das Mahnmal für die Opfer des Faschismus im Rostocker Rosengarten. Es wird 80 Jahre alt und dies soll heute Nachmittag mit einer Gedenkfeier begangen werden. Anschließend öffnet im Rathausfoyer dann eine Wanderausstellung zur Erinnerungskultur. Diese Ausstellung dokumentiert die Aktivitäten der Widerstandsbewegung Freies Deutschland in den Jahren 1943 bis 1945. Organisiert wurde die Ausstellung von der Vereinigung der Verfolgten des Naziregimes, Bund der Antifaschistinnen und Antifaschisten. Rostocks Stadtverwaltung kann sich vorstellen, den europäischen Bezahldienst Vero künftig in den kommunalen Zahlungsverkehr einzubinden. Darüber informierte das Finanzverwaltungsamt in einer Stellungnahme. Es verwies allerdings auf den verantwortlichen Dienstleister und das ist der Zweckverband E-Government MV. Auf Nachfrage bei ihm konnte dieser bislang noch keine verbindliche Aussage zur Nutzung von Vero treffen. Eine Aktualisierung der Zahlungsverkehrsplattform ist aber noch in diesem Jahr geplant. Eine zusätzliche Nutzung des Bezahldienstes Vero hatten die Grünen in der Rostocker Bürgerschaft angefragt. Sie verwiesen dabei auf ähnliche Schritte in den Städten Hanau, Berlin oder München. Um regenerative Energien dreht sich von heute an alles auf der Zukunftskonferenz Wind und Maritim in Rostock. Zur zweitägigen Fachtagung haben sich mehr als 120 internationale Teilnehmer angemeldet. Diese wollen nun unter anderem über neue Markt- und Technologietrends im On- und Offshore-Bereich diskutieren, über die Sicherung kritischer Infrastruktur, über Unterwassertechnologien und die Zukunft von Wasserstoff als Energieträger. Die Konferenz Wind und Maritim wird zudem von einer Fachausstellung von Unternehmen aus der Branche begleitet. In der Gemeinde Farell in Ostfriesland, Nord in Niedersachsen, wurde gestern Nachmittag die erste Photovoltaikanlage auf einem wiedervernässten Moor eröffnet. Der neue Solarpark hat eine Fläche von etwa 40 Fußballfeldern und soll künftig mehr als 9000 Haushalten Strom liefern. Betrieben wird der Park von zwei Landwirten. Die speziellen Module im Park erzeugen Strom, zum einen durch direkte Sonnenstrahlen, zum anderen aber auch durch das reflektierte Licht der nassen Mooroberfläche. Und in New York sind gestern in der Nacht die sogenannten Pulitzer-Preise vergeben worden. Das sind die höchsten Auszeichnungen für journalistische Arbeiten. Ausgezeichnet wurden unter anderem die Washington Post und die New York Times. Zudem aber auch Mitarbeiter einer Regionalzeitung in Chicago. Sie erhielten den Preis für ihre Berichte über das Vorgehen der Einwanderungsbehörde ICE in der Stadt. Ein weiterer Sonderpreis ging an eine Journalistin aus Miami. Sie hatte rund um den Sexualstraftäter Epstein und die sexualisierte Gewalt gegen junge Frauen im Land recherchiert. Preise gingen zudem an Arbeiten, die sich mit den Themen an künstliche Intelligenz und Zerstörung im Gazastreifen beschäftigten. Soweit die Nachrichten.
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2: 11 Grad haben wir aktuell. Die Höchsttemperaturen liegen heute bei 13 Grad. Den ganzen Vormittag über bleibt es recht bewölkt und es kann immer wieder zu Schauern kommen. Das Ganze bis in den frühen Nachmittag. Dann soll voraussichtlich die Sonne sich auch noch einmal blicken lassen. Dazu weht eine schwache Brise aus nördlicher Richtung. Und morgen wird es ähnlich wie heute bei 10 bis 12 Grad auch bewölkt, aber voraussichtlich trocken.
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2: Einen wunderschönen guten Morgen, 9.03 Uhr haben wir es jetzt. Eine Stunde läuft der Weckruf noch, heute mit mir, Luca, in der Moderation. Und in den Nachrichten hörtet ihr Ali.
1: Grüß dich.
2: Und der nächste Song, den wir jetzt hören, der heißt Clandestino von Manu Chao.

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0: Das war Slap on the Wrist von Girly und ich wünsche euch einen schönen 5. Mai. Und Mai haben wir jetzt schon, aber bei so manch einem Rostocker Senior kam Mitte April sicherlich etwas Wehmut auf. Damals berichteten auch wir in den Nachrichten, dass ein Schiff mit langjähriger Rostocker Geschichte auf einer Recyclingwerft in Belgien abgewrackt wird. Lasst uns heute noch einmal an das erste Traumschiff der DDR erinnern, an die MS Völkerfreundschaft.
1: Hör mal! Hör mal, Rostock!
2: Die Geschichte des Motorschiffes, kurz MS Völkerfreundschaft, beginnt Anfang 1960. Am 3. Januar genau kaufte die damalige DDR das Schiff, um es künftig als Urlauberschiff über die Meere fahren zu lassen. Zu dieser Zeit hatte es allerdings schon einige Fahrten hinter sich, denn gebaut wurde das Schiff bereits 1946 und zwar auf der Werft Götaverken in Göteborg in Schweden. 2 Jahre später folgte seine Jungfernfahrt unter dem Namen Stockholm. Es ging nach New York. 1952 wurde das Frachtschiff dann endgültig zum Passagierschiff umgebaut. Rund 650 Personen konnten fortan auf der Stockholm Seereisen zwischen Skandinavien und den USA genießen. Der 25. Juli 1956 dann wurde zum ersten großen Schicksalstag des Schiffes, als die Stockholm vor der US-Ostküste bei starkem Nebel mit dem italienischen Liner Andrea Doria kollidierte. Die Andrea Doria ging daraufhin unter, insgesamt 51 Personen starben bei der Kollision. Die Schweden wollten ihren Unglücksdampfer daraufhin schon bald loswerden und so kam die Stockholm im Jahr 1959 eben für 20 Millionen Kronen in die DDR und wurde hier nach einem weiteren Umbau zur MS Völkerfreundschaft getauft. An Luxus mangelte es dabei auf dem ersten Urlauberschiff der deutschen Seereederei Rostock nicht. Es gab Außen- und Innenpoolbereiche, einen Friseursalon, Kinosaal, Sportareale und auch einen Tanzsalon. Am 24. Februar 1960 legte die MS Völkerfreundschaft in Rostock zur Premierenfahrt Richtung Mittelmeer ab. Die Fahrten der MS Völkerfreundschaft waren nicht immer glücklich. So kam es in den folgenden Jahren unter anderem auch zu mehreren Havarien. 1968 zum Beispiel kollidierte die Völkerfreundschaft in der Ostsee mit einem westdeutschen U-Boot-Jäger und 1983 mit einem U-Boot der Bundesmarine. In den 1980er Jahren ging der DDR dann allerdings das Geld aus, um den inzwischen in die Jahre gekommenen und renovierungsbedürftigen Luxusliner zu unterhalten. Nach 25 Jahren erfolgte Anfang 1985 dann der Verkauf. Bis dahin hatte die MS Völkerfreundschaft 170 Häfen in 51 Ländern der Welt angelaufen, dabei rein statistisch 68 Mal die Erde auch umfahren. 1985 also wurde das Schiff nach Norwegen verkauft, wurde dort zur Fridtjof Nansen umbenannt und in Oslo unter anderem als Unterkunft für Asylbewerber genutzt. 1992 ging das Schiff an eine italienische Reederei. Es folgte ein weiterer Umbau. Über die nächsten 15 Jahre gab es mehrere verschiedene Räder und Namenswechsel. Mal hieß es dann Sorrento, mal Italia, dann Valtour Prima, Carib, Athena, bis es im Jahr 2015 dann von einem britischen Kreuzfahrtanbieter aufgekauft wurde. Zu dieser Zeit hieß das Schiff dann Azores und ging so auch auf Kreuzfahrt, vor allem in Nordeuropa. 2015 ist dann auch

0: Das war Where is My Mind von Pixies. Und My Mind ist auf jeden Fall schon bei unserem nächsten Thema. Denn in Deutschland gibt es für nahezu jedes Organ, jede Körperregion, jede Altersgruppe und zahlreiche Krankheitsbilder spezialisierte Ärztinnen und Ärzte. Diese Woche gibt es hier bei uns in Rostock sogar sogenannte Teddy-Dogs, die sich um das Wohlergehen von Kuscheltieren kümmern. Die Details gibt es jetzt von unserer Redakteurin Shanice.
1: Als Kind hatten wir wohl alle ein Kuscheltier, das uns besonders am Herzen lag und dessen Wohlergehen uns mindestens genauso wichtig war. Seit gestern haben vorher eingeladene Kita-Kinder die Gelegenheit, ihre plüschigen Freunde im Teddybär-Krankenhaus der Universitätsmedizin hier in Rostock gründlich untersuchen zu lassen. Vor Ort kümmern sich Medizinstudentinnen und Studenten, die sogenannten Teddy-Dogs, liebevoll um die kleinen Patienten. Dabei vermitteln sie spielerisch, wie Verletzungen und Erkrankungen in der Medizin behandelt werden, aber auch kindgerechtes Wissen über den menschlichen Körper. Franziska Törek war gestern eine der Oberärztinnen vor Ort. Die Studentin im 8. Semester ist Teil des Hauptorganisationsteams und hat dabei auch das zentrale Ziel des Projekts fest im Blick.
2: Eigentlich das Hauptziel ist wirklich, den Kindern die Angst vor einem Krankenhausaufenthalt zu nehmen, sie für das Thema Gesundheit, Krankheit sensibilisieren, dass wenn sie mal selber krank sind oder auch ein Elternteil, dass einfach sie schon damit konfrontiert worden sind und einfach alles besser kennenlernen, dass es nicht so ist, sie kommen ins Krankenhaus und sie haben Angst vor den ganzen großen Geräten.
1: Das Plüschtier durchläuft zusammen in Begleitung des Kindes die gesamte Behandlung eines Krankenhauses, von CT und Röntgen bis hin zur Operation. Das diesjährige Motto »Theo steht Kopf« lenkt dabei den Blick aber auch auf eine andere, weniger sichtbare Seite des Wohlbefindens.
2: Wir wollen mentale Gesundheit in den Kindern näher bringen, in einer abgespeckten Version, weil das ja auch sehr wenig irgendwie in der Kindheit vorkommt und Kinder ja auch, sagen wir mal, psychische Erkrankungen erleiden können oder wie sie mit ihren Emotionen umgehen, dass es halt auch in Ordnung für sie ist, mal wütend zu sein, mal traurig zu sein, zu weinen.
1: Nicht nur die Kinder lernen durch das Projekt spielerisch den Umgang mit Krankheiten, Arztbesuchen und dem Krankenhaus kennen, auch die Studierenden sammeln Erfahrungen, die sie auf ihren späteren Berufsalltag vorbereiten.
2: Ist es sinnvoll, dass man schon mal den Umgang mit Kindern lernt, dass ja auch das Kuscheltier sozusagen die Projektion auf das Kind ist und dass man dann auch lernt, was für Fragen kann ich stellen, wie gehe ich mit dem Kind um, wie kann ich spielerisch irgendwie versuchen, den Kindern die Angst zu nehmen, wie kann ich das am besten erklären, gerade wenn man später irgendwie Kinderärztin werden möchte oder auch in die Pädiatrie gehen möchte, ist es natürlich sehr sinnvoll.
1: Bis Freitag können vorher angemeldete Kita-Kinder ihre Kuscheltiere noch zu den Teddy-Dogs bringen und so die verschiedenen Krankenhausbereiche durchlaufen.
0: Also ich weiß nicht, wie ihr das seht, aber ich hätte das als Kind wirklich sehr, sehr, sehr, sehr schön und sehr, sehr süß gefunden. Ich hatte damals auch so einen Papageien, einen Hyazinth-Ara, um genau zu sein, ein Anodorhynchus hyacinthinus. Das habe ich damals auswendig gelernt, das zu wissen. Und dieser Ara, also das Kuscheltier, hat einmal seinen Flügel so ein bisschen verloren. Also ich glaube, der ist sogar ganz abgerissen. Und ja, der hätte so einen Krankenhausaufenthalt auf jeden Fall. Das wäre hilfreich gewesen. Hätte mich auf jeden Fall sehr gefreut.

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1: In Kurzform, Tag schön und guten Morgen an diesem Dienstag im Studio Alibiva. Das kostenlose Schülerticket kann ab sofort auch online angemeldet werden. Voraussetzung dafür ist lediglich ein Hauptwohnsitz in der Hansestadt. Darüber informierte das Amt für Digitalisierung der Stadtverwaltung. Auch für den Handicap-Schülerverkehr soll nur ein Online-Antrag noch dieses Jahr möglich sein. In Rostock nutzen inzwischen mehr als 21.000 Kinder und Jugendliche ein kostenloses Schülerticket. Die Stadt finanziert das Angebot mit etwa 6 Millionen Euro. Der Rostocker Verein Fabro stellt sich neu auf. Im Rahmen einer Mitgliederversammlung wurde eine Namensänderung beschlossen. So agiert der Verein ab sofort als Migranet MV. Die Umbenennung soll die inhaltliche Ausrichtung, zugleich auch die regionale Identität stärker zum Ausdruck bringen. Migranet MV setzt vor allem auf Angebote in den Bereichen Integration, Bildung und Teilhabe. In Schwerin beginnt heute das Filmkunstfest. Bei der inzwischen 35. Ausgabe präsentiert sich Island als Gastland. Und Armin Müller-Stahl erhält den Ehrenpreis des Festivals, den sogenannten Goldenen Ochsen. Das Pergamon-Museum in Berlin soll im Sommer 2027 teilweise wieder öffnen. Dieses Datum hat die Stiftung Preußischer Kulturbesitz gestern bekannt gegeben. Das Pergamon-Museum ist seit 2,5 Jahren komplett geschlossen. Grund sind umfangreiche Sanierungsarbeiten. Der Südflügel des Museums, der soll erst im Jahr 2037 neu gestaltet sein. Und anlässlich des heutigen bundesweiten Aktionstages für mehr Gleichstellung wird in Berlin eine Petition an Abgeordnete des Bundestags übergeben. Darin fordern die Initiatoren der Petition unter anderem eine gesetzliche Pflicht zur Barrierefreiheit. Das Anliegen haben bisher rund 80.000 Menschen unterschrieben. Der Bundestag befasst sich am Donnerstag in einer ersten Lesung mit der Reform des Behindertengleichstellungsgesetzes. Soweit einige Kurzinfos.
0: Das Wetter in Rostock.
2: 11 Grad haben wir aktuell, 13 sollen es heute höchstens noch werden. Dabei bleibt es den ganzen Vormittag über bewölkt und auch fast die ganze Zeit verregnet, bis dann in den frühen Nachmittag. Dann zeigt sich auch die Sonne noch mal ein bisschen.
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2: Eine Stunde gibt's den noch hier, zusammen mit mir, euer Moderator Luca und Ali, unserem Nachrichtenmann.
3: Moin!
2: Und Ali, ich weiß, es ist zwar erst Dienstag, aber hast du am Wochenende schon was vor?
3: Jetzt muss ich nochmal ein bisschen dichter kommen. Nächstes Wochenende?
2: Ja, also das kommende, jetzt.
3: Also Sport fällt mir ein, ja. Letztes Mal, die Basketballer des Seawolves sind am Start, Sonntag gegen Hamburg und nochmal zum Ende der Saison. Kleines Derby, ja. Reicht dir das?
2: Das reicht mir, weil es ist sowieso nicht für dich, was ich jetzt eigentlich sagen möchte. Toll. Denn ich möchte auf den Loro-Fahrscheinkurs zu sprechen kommen. Der ist nämlich am Samstag, am 9.5. Und wir beide können das ja schon, aber wenn ihr Bock auf Radio habt und das lernen wollt, dann könnt ihr gerne zu uns in die Frieda 23 kommen, in der Friedrichstraße 23, von 10 bis 16 Uhr. Und wenn ihr da Lust drauf habt, dann könnt ihr euch noch anmelden unter mitmachen@loro.de. Und wenn ihr noch ein paar mehr Infos braucht, dann findet ihr die unter loro.de.
3: Na toll. Und ich dachte, du interessierst dich für mich. Also
2: Tja,
3: wirklich.
2: Nein, du warst nur mein guter Übergang.
3: Pfeife.

0: 9.40 Uhr haben wir es jetzt und wir kommen zu unserer aktuellen Lorotation, denn die wurde wieder einmal von unserer Musikredaktion zusammengestellt. Und wie immer besteht sie aus 5 Songs, die ihr aktuell des Öfteren zu hören bekommt. Diesmal sind unter anderem mit dabei 2 österreichische Sängerinnen, die sich selbst nicht so ernst nehmen, ein britisches Alternative Rock Trio, das mit seiner neuesten Single zurück zu seinen Wurzeln kehrt, und eine Punk-Hymne an die Gemeinschaft und Freundschaft. Mehr verraten euch jetzt Wilhelm, Alex und ich.
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2: Aus dem englischen Newcastle stammt die aufstrebende Singer-Songwriterin Heidi Curtis, die es mit ihrer gerade erst 3. Single What Am I Missing in unsere Lorotation geschafft hat. Inspiriert von KünstlerInnen wie Fleetwood Mac, Kate Bush, Jeff Buckley und Florence and the Machine folgte zum Release die Ankündigung ihrer Debüt-EP Hollow Heart für Ende Mai. Als Vorbote der neuesten Etappe ihrer Entwicklung präsentiert What Am I Missing die kraftvolle Stimme, die Sensibilität für Classic Rock, Indie und Folk und das authentische Songwriting der Musikerin in voller Entfaltung. Über die Entstehung und Bedeutung des Tracks äußerte sich Heidi Curtis wie folgt. In einem Moment der Wut und Ehrlichkeit entstand dieser Song und mit ihm die Antworten auf das, was mir die ganze Zeit gefehlt hatte. Es ist der Song, der meiner musikalischen Identität, meiner Meinung nach, Klarheit verlieh und mir eine Richtung gab, der ich folgen konnte. Dieser Song ist meine ganz persönliche Erinnerung daran, dass man sich irgendwann einmal verloren gefühlt haben muss, um zu wissen, wer man ist.

Der Song Murder Me von The Haunted Youth ist die zweite Singleauskopplung ihres kommenden Albums Boys Cry 2. Es wird am 8. Mai veröffentlicht. Murder Me ist mit seinem Goth-Grunge-Trash-Sound feuriger und temperamentvoller als alles, was bisher kam. Frontman Joachim Liebens erklärt Folgendes zur Entstehung des Songs. Ich war wirklich in Kontakt mit der männlichen Seite meiner Emotionen. Der Song und auch die erste Hälfte des Albums zeigt im Grunde, wie jeder einen Jungen sieht, wenn er Liebeskummer hat. Er baut Mauern auf, ist paranoid, wütend und aggressiv. Aber dann ist die zweite Hälfte eine ganz andere Geschichte. Sie ist verletzlich. Ich möchte die verletzliche Seite von Männern und Jungen zeigen und sie feiern, anstatt sie zu diesem Stigma zu machen, das schon so lange besteht. She

Unser Titel der Woche geht diesmal an Pippa und Resi Rainer. Die österreichischen KünstlerInnen, ansonsten beide auch solo unterwegs, liefern mit ihrem gemeinsamen Song Blödsinn den Soundtrack für jene Stunden, in denen nur noch die eigene Realität zählt und die Freiheit zum Greifen nahe scheint. Der Track wirkt wie ein spontaner Einfall, der sich verselbstständigt hat, ein bisschen verträumt, ein bisschen verspielt, aber immer mit dem typischen Understatement beider KünstlerInnen. Inhaltlich bewegt sich Blödsinn im Spannungsfeld zwischen jugendlicher Leichtigkeit und erwachsener Sehnsucht nach Unbeschwertheit. Der Song ist auch eine Liebeserklärung an die Magie, die entsteht, wenn man sich traut, den Rhythmus der Dinge zu brechen. Es geht um Momente, in denen man bewusst Unsinn macht, um sich lebendig zu fühlen. Ein Thema, das sowohl zu Pippas kontrastreicher Popwelt als auch zu Resi Rainers charmant-melancholischem Indie perfekt passt.

Cryogen ist die dritte Vorab-Single des Albums The Wow Signal von Muse. Alle drei Songs deuten schon an, dass die Band an ihren Sound aus den frühen 2000ern anknüpfen will. Dem Sound, den Muse zu einer stilprägenden Alternative-Rock-Band gemacht hat. Cryogen passt dort perfekt rein. Der Song arbeitet mit schneidenden Gitarren und drängendem Groove. Die Dramaturgie pendelt zwischen kontrollierter Wucht und hymnischer Zuspitzung. In der Rezeption wird der Titel bereits mit früheren Muse-Klassikern wie Plug-in Baby in Verbindung gebracht. Thematisch dreht sich in Cryogen alles um den Weltraum und die Zukunft. Das kommende Album selbst verweist auf das astronomische Radiosignal aus dem Jahr 1977. Mit Cryogen verdichten Muse die Erwartungen an The Wow Signal weiter. Der Song funktioniert als eigenständiger, druckvoller Rocktrack. Zugleich ist er ein strategischer Baustein einer Albumkampagne, die auf große Bilder und starke Wiedererkennbarkeit setzt. Im Mittelpunkt steht die Rückkehr zu den Kernqualitäten der Band.

Die US-Punkband Dead Pioneers melden sich mit der Main-Single aus ihrem kommenden Album Wagon Burner zurück. Nach der Single No Kings hat es nun auch der neue Song Never Alone in unsere Heavy Rotation geschafft. Er ist eine lebensbejahende, mitreißende Hymne an Gemeinschaft und Freundschaft. Getragen vom kraftvollen Gesang von Amy Interrupter, der Sängerin der kalifornischen Ska-Punk-Band The Interrupters, die als Feature auf dem Song vertreten sind. Dead Pioneers-Frontmann Greg Deal sieht in dem Song das sehr reale und spürbare Gefühl, nicht dazuzugehören und Trost durch Musik, Gemeinschaft und eine neue Familie zu finden. Das kommende Album Wagon Burner erscheint am 26. Juni über Hassle Records.

Soweit Wilhelm, Alex und ich mit dem Beitrag zur neuen Lorotation, den 5 aktuellen Favoriten unserer Musikredaktion. Ihr habt es gehört. Die beiden österreichischen Musikerinnen Pippa und Resi Rainer haben sich mit ihrer gemeinsamen Single unseren Titel der Woche gesichert. Blödsinn lautet der Titel des Tracks, den ihr jetzt nochmal in voller Länge hören könnt.

Das war unser aktueller Titel der Woche, Blödsinn von Pippa und Resi Rainer. Und ich finde, das ist der perfekte Moment, um sich dann einfach, und damit wir uns jetzt, unserem Album der Woche widmen können. Das stammt nämlich von der US-amerikanischen Alternative Rock Band Foo Fighters und trägt den Titel Your Favorite Toy. Auch heute stellen wir euch einen Song daraus vor. Of All People ist ein aggressiver, vom Punk beeinflusster Titel, der sich mit dem Thema der Überlebensschuld auseinandersetzt. Sänger und Mastermind Dave Grohl sagte, er habe Of All People geschrieben, Zitat, nachdem ich einen Drogendealer aus den 90ern getroffen hatte, der damals alle mit Heroin zugedröhnt hat. Ich hatte ihn seit 30 Jahren nicht mehr gesehen und er ist am Leben, gesund und clean. Ich war so froh, dass diese Person überlebt hat und gleichzeitig war ich am Boden zerstört, weil ich so viele Menschen kenne, die wir genau an diese Droge verloren haben. Ich war so verdammt wütend, aber gleichzeitig so dankbar, ihn lebend und wohlauf zu sehen. Wieder einmal ein innerer Konflikt, bei dem ich mich so zwiespältig und gespalten fühle. Von unserem Album der Woche hört ihr die Foo Fighters mit Of All People.

Ihr hörtet Of All People von den Foo Fighters. Ein weiterer Track von unserem Album der Woche Your Favorite Toy. Morgen stellen wir euch den nächsten Song der Platte vor. Und jetzt stelle ich euch vor, was Ali uns gleich in den letzten Nachrichten für heute erzählen wird. Und zwar geht es um Rostocker Mahnmal gegen Faschismus, das das 80. Jubiläum feiert, dann Rostock feiert Aktionstag für mehr Gleichstellung und Berliner Bürgerinitiative scheitert mit Petition. Mehr dazu? Das und noch viel mehr sogar erfahrt ihr gleich, aber bevor Ali herkommt, habe ich noch eine Nachricht für euch. Und zwar könnte es sein, dass es heute, also in ungefähr 10 Minuten von 10.05 Uhr bis 12.55 Uhr zu kurzen Sendeausfällen hier bei Loro auf 90,2 kommt. Grund dafür sind Wartungsmaßnahmen an der Sendeantenne. Also es kann gut sein, dass wir nachher kurz einmal wegbrechen, vielleicht auch nicht. Ihr werdet es hören bzw. nicht hören. Und wir hören jetzt noch einen Song, Snack City von La Securité. Und dann kommt Ali zu mir ins Studio ein letztes Mal für heute.

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1: Schönen Dienstag, letzte Runde Nachrichten, zumindest für heute Vormittag im Studio, Ali Biefer. Das Mahnmal für die Opfer des Faschismus im Rostocker Rosengarten, es wird 80 Jahre alt. Dies soll nun heute Nachmittag mit einer Gedenkfeier begangen werden. Anschließend öffnet im Rathausfoyer eine Wanderausstellung, ebenfalls zum Thema Erinnerungskultur. Die Ausstellung dokumentiert dabei die Aktivitäten der Widerstandsbewegung Freies Deutschland, und zwar in den Jahren 1943 bis 1945. Organisiert wurde sie vom Vereinigung der Verfolgten des Naziregimes Bund der Antifaschisten. Menschenrechte sind nicht verhandelbar. Unter diesem Motto wirbt Rostock heute für mehr Gleichstellung von Menschen mit Behinderung. Zentrale Veranstaltung ist dabei ein Flashmob auf dem Neuen Markt sowie ein anschließender Protestzug über die Krüppeliner Straße, über den Doberaner Platz bis hin zum Zirkus Fantasia am Kapuzenhof. Dabei wollen die Teilnehmer für eine lebendige, inklusive Kultur werben. Der Aktionstag beinhaltet aber auch noch ein Forum im Rathaus, eine thematische Fotoausstellung im Rostocker Hof und im Warnow-Park Lüttenklein. Dort stellen Rostocker Selbsthilfegruppen sich und die Angebote vor. Den Abschluss des Gleichstellungstages bildet eine Disco im Zirkus Fantasia. Um regenerative Energien dreht es sich heute alles auf der Zukunftskonferenz Wind und Maritim. Sie findet in Rostock statt. Zur zweitägigen Fachtagung haben sich mehr als 120 internationale Teilnehmer angemeldet. Diese wollen nun über neue Markt- und Technologietrends im On- und Offshore-Bereich diskutieren, über die Sicherung kritischer Infrastruktur, über Unterwassertechnologie und die Zukunft von Wasserstoff als Energieträger. Die Konferenz Wind und Maritim wird zudem von einer Fachausstellung begleitet. Sie wurde von den Unternehmen aus der Branche initiiert. In Berlin steht die Initiative Berlin werbefrei offenbar vorzeitig vor dem Aus. Wie die Initiatoren heute Morgen informierten, konnten für ihr Anliegen bislang erst gut 30.000 Unterschriften gesammelt werden. Für einen geplanten Volksentscheid müsste die Initiative allerdings rund 175.000 Unterstützer finden. Bis kommenden Freitag hätte sie dafür längstens Zeit. Ziel der Initiative war es, vor allem digitale Außenwerbung in der Stadt Berlin stärker zu reglementieren. Und China hat über eine Explosion in einer Feuerwerksfabrik informiert. Bei dem Vorfall sollen mindestens 21 Menschen ums Leben gekommen sein. Mehr als 60 Menschen wurden verletzt, so jedenfalls berichten es heute örtliche Medien. Die Leitung des betroffenen Unternehmens soll inzwischen festgenommen worden sein. Die Unglücksursache ist aber noch unklar. In China wird ein Großteil der weltweit verkauften Feuerwerkskörper produziert.
0: Das Wetter in Rostock.
2: 11 Grad haben wir es gerade, 13 sollen es heute noch werden. Dabei bleibt es den ganzen Vormittag über bewölkt und grau und es kann immer wieder zu Schauern kommen. Das Ganze bis in den frühen Nachmittag, dann kommt auch die Sonne nochmal wieder raus. Ganz ähnlich wird es auch morgen bei 10 bis 12 Grad, auch bewölkt, aber voraussichtlich trocken.
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2: Das war's auch schon mit dem Weckruf. Heute mit mir, Luca, in der Moderation und Ali in den Nachrichten.
1: Heyo.
2: Und auch wenn wir uns jetzt schon verabschieden, verabschiedet sich Loro tatsächlich schon eventuell von 10.05 bis 12.55 Uhr. Aber danach geht's auf jeden Fall weiter. Und zwar um 13 Uhr mit der Wiederholung der letzten Sendung What Up Platt. Um 17 Uhr Junosch, das Jugendformat auf Loro, um 18 Uhr dann das Kulturkonzentrat, um 19 Uhr Sonic Superstore, um 21 Uhr Pogomania und um 23 Uhr Hiccupska. Also ihr habt es gehört, noch einiges los hier und wie gesagt, nicht vergessen, in wenigen Minuten könnte es zu einem Sendeausfall kommen aufgrund von Wartungsmaßnahmen, aber spätestens um 12.55 Uhr sind wir wieder da.

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1: Einen wunderschönen Nachrichten, einen wunderschönen Nachrichten, das ist auch schön.
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0: Mai? Juno geht das los.
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0: Jo, aber wir wollen mal nicht lang schnacken und fangen mal gleich an mit der Musik.
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1: Was denkst du, was mein ich?
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1: Dann sag ich das auch nicht, dann mach ich bloß die Musik an. Na denn.

0: Oha, was wird das denn? Das hört sich am Betten an wie Metallica mit ihren Song Root oder Federn.
1: Nee, das wären die deutschen Metallica, das wären Chor.
0: Ach.
1: Von Rügen.
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1: Ja, mit den Liedsägeln von dem Album Snack Platt oder Stirb.
0: Ah ja. Das ist, glaube ich, von so einer englischen Band, die hieß, glaube ich, S.O.D., Speak English or Die.
1: Ja, möglich.
0: Ne? Vertell Englisch oder kannst auch dort bleiben.
1: Das haben die von Chor wahrscheinlich kopiert.
0: Das denke ich mir auch. Da wird die Idee da, ne?
1: Ja.
0: So, wie wollen man auch nicht lang schnacken, denn dafür haben wir ja eh auch sabbeln kann. Also geben wir mal rüber zu der Sabbelschnut.
2: 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Hier sind Sabbeljochen
3: 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Guten Tag auch.
2: 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Ab den Freitag, den 22. Mai, ist in Warnmünn wieder Musik, Kunst und mehr. Und am 24. Mai ist auch wieder uns Plattfot Klaus mit dabei. Und Thors in der Alexandrinstraat am Umgangsbrunnen. Da singt er von Glock 11 bis Glock 12 ein plattisches Programm. Und sonst geidert der ganze Pfingstwochenende so richtig rund um Warnmünn, Kirchenplatz und überall mit Musik, Kunst und mehr. Ja, dann beginnen ja am 31. Mai nun endlich die Plattdütschen Wochen. Und wir haben auch wieder unseren Plattdütschen Beugerdach am 6. Juni. Und der ist dieses Mal in der Kunsthalle in der Hamburger Straße. Ich kann nur so viel vertellen. Die Gäste, die ob uns Tölben sind, Tüterkram und Thomas Nägler. Der Auftritt mit seine plattische Musik. So, das ist die erste Teilwerst.
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1: Und jetzt haben wir was ganz gaudet Versuch ob die Uhren. Und Tors, Sabeltini und die Schnacksaul.
2: Sehr gut, guten Tag auch.
1: So, Sabeltini, wir wollen jetzt den Tollen von Tein Betwinnig nochmal wiederholen. Ganz in Rau, ganz free, wie wir das hinkriegen.
2: Jo.
1: Die 10.
2: Tein.
1: Die 11.
2: Weiß ich nicht.
1: Elben. Die 12.
2: Zwölf.
1: Die 13. Ich hab die, das ist die Dörtein. Sprecht mal nach?
2: Dörtein.
1: Ja. Die 14.
2: Heitein.
1: Viertein. Sprecht nochmal nach? Viertein. So, die 15 ist?
2: Die Fünftein.
1: Richtig!
2: Sehr gut.
1: Die 16? Söstein. Super. Die 17 ist die? Sörmtein. Die 18? Die Achtein. Kriegen wir eins noch hin. Die 19 ist die?
2: Neuntein.
1: Nägentein. Und die 20?
2: Zwinnig.
1: Das wäre die erste Schnackschaul.

0: Ja, das wären zwei Lieblingstracks von mir. Immer die Skandalmockers mit Todrang verplatt. Und dann mein Lieblingstrack
1: von Torfrock.
0: Ja, mit meiner Selbstidentifikation.
1: Ja, ne? Mit der Band, ne?
0: Ja, mit der Band. Der ist einfach, der ist.
1: Der ist ganz, ja, vertellt ein Betten, was wie das ist, wenn man mit der Band unterwegs ist, ne?
0: Ja, so Betten ist das, ich will mich gern so fühlen.
1: Ja.
0: Ne, ob das so ist in meinem Leben, nicht ganz so, aber ich hätte das gern, hätte.
1: Ja, hat. Ja.
0: Ja.
1: Du, ich habe auch mir von Torfrock mir eine Platte gekauft, eine Schallplatte gekauft.
0: Ach.
1: Ja, und da ist das mit der Hey Joe ist er ob, ne?
0: Wir hätten heute die Diskussion.
1: Ja, ja, Hey Joe. Ja. Und dat wir, du hast ja immer so eine Version hat, die wir so ein bisschen niege.
0: Mhm,
1: so remastered, wie man so sagt, ne?
0: Ja, von den besten Sorgen, so eine Platte, ja.
1: So und dann haben sie nochmal nie entsperrt, so, und das ist aber das Original oder so im 70er Jahr, ne?
0: Ja, das klingt dann auch original.
1: Ja, Mensch, du, wir haben schon Mai, ne?
0: Mhm.
1: Und das heißt so, jetzt, wenn die Sendung gut strahlt, was, so, dann ist der 1. Mai, ist ja schon vorbei, ne? Da werden wir da alle. Ob es Straat West.
0: Das oder? Wir West. Heute ja. Ist die fünfte. Nee, der zweite. Gestern wird der 1. Ja. Mai.
1: Du, und weißt du, was nach dem 1. Mai kommt?
0: Heute, der zweite.
1: Am zweiten? Wenn der 1. Mai der Tag der Arbeit ist, ne?
0: Ja.
1: Dann ist der 2. Mai Tag der Arbeitslosen.
0: Ja, macht Sinn.
1: Ja. Wenn du willst, kann ich nachher auch noch ein Gebet gegen die Arbeit verlesen.
0: Oh ja, ist, ja, ja, das will
1: ich hin. Ja, das ist zwar hochdeutsch, aber ich kann das mal gut sagen.
0: Doch, vernehmen wir uns die Titel.
1: Das morgen wie.
0: Gegen die Arbeit. Weil eine gaude Arbeit, die ist ja auch selbst, die ist ja Profession,
1: Selbsterfüllung. Jo. Du, und ich sag mal auch so, in Deutschland nimmt man das ja mit der Arbeit auch ein bisschen ernst, ne? Ich habe mal so, oder wir so ein Bildfälscher, weißt du, so Beltracchi, hey, ey. So, da wir auch in Knast West und so, und dann haben sie was mit ihnen im Fernsehen bräucht und bla. Und der ist schon als ein junger Mann wie, ist er nach Frankreich gegangen. Und er hat gesagt, das hätte er muckt, weil das in Deutschland, da lebt man, um zu arbeiten. Und in Frankreich, da arbeitet man, um zu leben.
0: Ja.
1: Ne?
0: So. Ja, da habe ich auch mal was gehört, ob ich das so vertellen kann, die Rentner, ist der Unterschied zwischen den Rentners in Deutschland, in England und in Frankreich.
1: Ja.
0: In Frankreich, also du sagst, da nimmt der Rentner ein Glas Rotwein und setzt sich in Garten. In England, da macht er sich einen Tee und setzt sich da vor seine Cottage oder wie das heißt.
1: Ja.
0: Und in Deutschland nimmt er seine Herztabletten und geht zur Arbeit.
1: Ja, genau. So sah das aus. Ja. Das ist Deutschland.
0: Ja.
1: So. Jo, dann spielen wir mal bei der Musik.
0: Ja, wir spielen dann bei der Musik und ach, dann ankommt die Sabbelschnut oder Sabbeljochen.
1: Ja, hey, Jochen, meine Sabbeljochen und Sabbeltini, aber zusammen sind sie die Sabbelschnuts.
0: Ja, die Sabbelschnuts.
1: Die Sabbelschnuts.
0: Und hey, hat was Trauriges zu erzählen.

Jetzt kommt, was ein bisschen truriget. Ich möcht das leider vertellen. 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

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Wir wollen gehen von den plattdeutschen Sängers, Autoren, plattdeutschen Vertellers und so gehen hören, was wir so bringen sollen in die plattdeutsche Sendung. Was wir gehen hören möcht, was an plattdeutsche Musik, also vorschlägt, für wat ob platt und für unsere plattdeutsche Sendung für Ankersmul, Mudo und für uns. Und wir möchten gehen um Veranstaltungstipps, die sie mit drinnen bringt. E-Mail-Adresse gibt das bei Loro oder bei Ankersmul.

0: das?
1: Oh, was ist mit die los?
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3: Ja, das wir so ein bisschen Rap-Musik, ja. Ne?
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3: Aha.
2: Ja.
3: Das ist auch schön, ne?
2: Auch schön. Mir, die plattdeutsche Sprache können Sie erfahren und lernen in den plattdeutschen Wochen. Und die sind nur auch Town End von Mai. Und dafür hat der Sabbel Jochen nur auch noch was zu vertellen, damit Sie auch genau wissen, was Sie da erleben können in den plattdeutschen Wochen.
3: Not a Montau.
4: 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Und zwar vom 25. Mai bis 23. Juni, 4 Wochen lang, plattdeutsche Wochen in Mecklenburg-Vorpommern. Wer eine Eigenveranstaltung hat, die meldet sich bei Johanna Bojara oder ob die Internet sieht von dem Heimatverband. Ich war mit ein paar Socken auch dabei. Ich habe mich schon was umklamüsert. Ich will aber nichts verraten. Denn sie seid schon überraschen, Lotten, wo ich was machen will.

0: So, das wären die Drangdübels mit der Plöpp-Polka.
1: Oh, hört sich aber gut an.
0: Ja, der Text, wir werden oh, nicht so viel Text in, ne? Da.
1: Ja. Die Welt ist ja bannig verrückt worden, so, ne? Und jeder vertellt immer was mit KI, ne? Und ich hab das nur Oma muckt, ne? Ich hab nur Oma KI, hab ich mal frecht so, fragt so, sag mal, schnackst du auch Plattdütsch, ne? Und weißt, was die KI sagt hat? Schon klar, ich kann ein beiden Plattdütsch, das ist kein Problem für mich. Sag mal, was soll ich dir vertellen? Oder wo kann ich dir helfen? Kannst du auch platt oder wollen wir lieber auch Hochdütsch schnacken? Hä, die KI sagt, ne?
0: Das ist faszinierend, ja.
1: Ja, ist verrückt. Und dann habe ich die KI einfach mal gefragt, so, hast du auch ein Gedicht über den Mai? Ob Plattdütsch so? Und dann mag man die ersten zwei Strophen, ne? Und dann hat die KI schreiben, Mai morgen. Der Morgenstrahl durchs Fenster fällt, die Welt ist Wetter grün und alt. Die Vögel magt so großen Lärm, als wenn sie secht. Komm, Ruth, ist warm. Die olle Sünn, die lacht so schäf, als secht sie Winter nur mal steif. Die Luft ist wied, der Wind ist still, der Mai, die bringt, was wir wünschen will.
0: Großartig. Und dann hätte die KI so einfach.
1: Ja.
0: Welche Zeit hätte ich gebraucht, um das zu texten?
1: Ich würde mal sagen, so 5 Sekunden.
0: Krass.
1: Ja, hätte ich auch ne? Und dann kannst du kicken, wie sie denken, deit.
0: Ja, dann kannst du noch tau kicken. Vertellt die das auch noch?
1: Ja.
0: Ja.
1: Also, wenn sie einen Platz lernen wollt, dann mach mal KI ab und sag mal, ich will einen Platz lernen.
0: Ja, für all die Lüderbuden, erst euch für die jungen Lü. Den du sagen, oh, den Plattdütsch-Unterricht haben wir gar nicht mehr in der Schaul.
1: Ja.
0: Die können das über ihr Handy dann auch machen.
1: Ja, und ab und an geht auch was.
0: Ja, das geht, dass wir von Hand fest ist, ne?
1: Ja, verrückt.
0: So, ja, und was auch schnell geht, ist, dass wir zum Ende von der Sendung kommen, weil das ist nun schon bald so weit. Und wir haben aber noch eine Sorge, denn die Schnackschaul hat bloß den ersten Teil und nun noch der zweite.
1: Na, der Montau.
0: So, denn Röwe, tau die Sabbelschnuten.
1: Ja.
0: Tau die Schnackschaul.
1: Jo.
2: So, und jetzt haben wir nochmal als letzten Beitrag die zweite Schnackschaul. Und dort fange ich erstmal an, dass Betty jetzt erstmal die Wür hört und dann wieder das nächste Mal dann die Wür richtig absicht. Also, ich fange mal an. Also. Ein Leuwagen ist ein Schrubber. Ein Handuhl ist ein Handfeger.
3: Genau.
2: Ein Hulbessen ist ein Staubsauger. Handdog ist ein Handtuch. Taschendog ist ein Taschentuch. Das letzte Wort für heute ist das plattdütsche Abitur. Der Eisenbahnbaum ob und doll Dreier. Das ist der Schrankenwärter. Und wie nächstes Mal, wenn wir wieder was auf Platt haben, waren wir diese Wür nochmal wieder holen. Ja, und das sind unsere Beiträge für was auf Platt wärst.
3: Genau, richtig.

0: Ja, dat wir hier bei Radio Loronenk die 2, bei Vado Platt, die Kapelle, dritte Wahl, Ud Rostock mit einem Lied Hoch im Norden.
1: Ja, und wenn ihr die Sendung nur am ersten Tag hört, wo wir die Ud strahlen dahin, dann wäre der 2. Mai und ich habe ja schon gesagt, der 2. Mai ist Tag der Arbeitslosen und das kommt daher, da wir so eine Initiative West in Berlin und die wir nämlich demonstrieren mit all den Arbeitslosen und da hat es ja so einen Komiker gegeben, der hieß Michael Stein, der ist nur auch schon tot bleiben, aber der hat ein Gebet gegen die Arbeit hätte schreiben und das will ich euch nur mal vorlesen, das wird ein Hochdeutsch. Aber dafür ist auch mal ein Platz, ne? Und zwar geht das so. Arbeit. Geißel der Menschheit. Verflucht seist du bis ans Ende aller Tage. Du, die du uns Elend bringst und Not. Uns zu Krüppeln machst und zu Idioten. Uns schlechte Laune schaffst und unnütz Zwietracht säst. Uns den Tag raubst und die Nacht. Verflucht seist du, verflucht und nochmal verflucht. In Ewigkeit. Amen.
0: Ein Gebet, ja.
1: Ja, können wir mal kicken. Vielleicht kriegen wir doch mal einen Platten.
0: Ja, die KI, die kann ich da mocken.
1: Ja, frage ich die KI mal, ne?
0: Fragen wir mal die KI.
1: No, dann nächstes Mal. Vielleicht nächsten Mal. nächstes Jahr.
0: Tolle nächste Sendung. Kicken wir mal.
1: Ja.
0: Ja, dann wirst du das ja nur heute schon.
1: Ja, schon bei der Tiet. Tschüssing zu singen, ne?
0: Tschüssing zu singen. Unsere Arbeit ist vorbei.
1: Ja.
0: Ne?
1: Und? Ja. Nu kommt i, nu kommt juch.
0: Nu kommt juch, muckt level ü,
1: genau. Buten. Genießt den wunderschönen Monat Mai, wie der Manuel Krug immer gesungen hat, ne?
0: Ja, und wenn Sie mal nicht wissen, was Sie genießen sollen, fragen Sie die KI.
1: Ja, dat, der hilft einen af und an, ne?
0: Auch ob platt.
1: Auch ob platt.
0: Ja, denn.
1: In dem Sinne, tschüssing.
0: Tschüssing.

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1: Über unsere Jugend wird viel geschimpft, es wird immer gesagt, ne, die bilden Klicken.
2: Zu Hause sitzen. Wie lange hält ihr das aus?
3: Ich möchte mich heute speziell an die Jugendlichen wenden.
4: Doch die Jugend, heißt es, sei an Politik nicht interessiert.
5: Geprägt durch viel Musik, sicherlich auch Stil und einfach versuchen, so wenig wie möglich konform mit der Gesellschaft zu gehen.
0: Ja, hallo. Es ist 17 Uhr und das bedeutet, es ist wieder Jurosch? Ihr kennt ihn alle. Junosch-Zeit. Genau, und ich bin nicht alleine hier. Also ich bin Nils. Und neben mir sitzt
6: Manu und der Theo.
0: Sehr schön. Und der Theo wird uns sagen, was heute abgeht.
6: Joa, wir haben als allererstes natürlich unsere allseits beliebte Begrüßung. Dann natürlich nochmal die nächsten Themen für unser, von diesen Sachen, die von vielen Leuten gesagt wurden über Schule und Jugendlichen. Hier, 15 Forderungen der Kinder und Jugendlichen aus MV. Da, Zettel in der Hand. Dann haben wir wieder Good News. Was haben wir sonst noch so, Nils, außer Good News?
0: Hast du schon das Quiz gesagt?
6: Ja, natürlich haben wir das Quiz haben wir immer.
0: Das Quiz, halt natürlich, wie immer. Und jetzt gibt es hier gerade ein Problem mit dem Sendeplan, beziehungsweise mit mir, weil ich irgendwie den Sendeplan weggemacht habe. Ich Schlaukopf.
6: Das Problem wurde soeben behoben.
0: Richtig. Dann hat Anna noch eine Umfrage.
6: Ah ja, stimmt. Eine Umfrage. Sie weist, glaube ich, nur auf die Umfrage hin. Und okay. Wir haben noch ein letztes Thema. Nämlich den
0: 1. Mai. Richtig, den 1. Mai.
6: Aber natürlich gibt es immer sehr viel schöne und
0: Musik.
6: Auch gute Musik. Zum Beispiel, jetzt fangen wir an mit Die Immer lacht von Kerstin Ott. Viel Spaß.
0: Viel Spaß.

0: Okay, die Musik ist jetzt wieder an. Okay, ich weiß jetzt gerade nicht. Ja, willkommen zurück bei Junosch hier auf Loro 90,2. Im Studio mit mir sind immer noch Manu und Nils.
1: Yay!
0: Ja, wir machen weiter mit den Forderungen für oder den 15 Forderungen der Kinder und Jugendlichen aus MV. Ich würde sagen, ich lese jetzt einfach. Ja, ich glaube, ich lese diesen Text hier vor. Und zwar: Überall, wo sich junge Menschen beteiligen wollen, soll dies auch möglich sein. Was ist eure Meinung dazu?
2: Ja, also ich finde das eigentlich ziemlich praktisch. Wäre eigentlich ganz gut, ja.
0: Mhm. Nils?
1: Bin ich auch der Meinung.
0: Mhm. Okay, also ich sag auch, das ist eigentlich, also überall, wo sich junge Menschen beteiligen wollen, ist eigentlich, ja, finde ich eigentlich okay. PolitikerInnen und Verwaltung müssen Jugendliche ernster nehmen und bei der Beteiligung und Umsetzung von Projekten helfen. Das ist ja, also, ja, ich sag.
1: Also, ich finde, das ist eine sehr gute Idee.
0: Ja, auf jeden Fall, also.
1: Ja, ich finde, das ist gut. Und du, Manu?
0: Manu?
2: Ja, wäre auch ganz praktisch eigentlich.
0: Ja, es ist, klar, also ich finde es zumindest eigentlich so ein Ding von, also ich sag ja, muss da eigentlich so sein, warum sollte man das fordern? Das ist irgendwie so, ist halt die nächste Generation. Sollten sich irgendwie auch beobachtet fühlen, also gesehen gefühlen, nicht beobachtet.
1: Gesehen.
0: Gesehen, ja.
1: Ja.
0: Und die letzte, die ich noch...
3: Ich habe euch gerade mal kurz zugehört. Hallo, und dann Tanja. Ist mir was eingefallen, deswegen komme ich rein. Es gab schon von Herbert Grönemeyer ein Lied, Kinder an die Macht, ne? Und es war jetzt gerade eben diese eine Forderung, dass PolitikerInnen Kinder ernst und Jugendliche ernster nehmen sollen. Und genau das finde ich ganz arg wichtig, aber es ist auch so schwer, weil auf der einen Seite ist es, glaube ich, für viele Jugendliche auch so diese Unnahbarkeit. Hier ist irgendwo der Politiker, PolitikerIn und ja, weiter weg sind die Kids. Ich würde mir auch wirklich wünschen, dass PolitikerInnen dahin gehen, wo Jugendliche auch sind, ne? Sich da mal einfach zu Jugendkonferenzen einladen. Es gibt ja auch hier in Rostock gab es jetzt vor ein paar Wochen die Jugend- und Beteiligungskonferenz. Da waren viele Jugendliche da, da waren auch ganz viele PolitikerInnen da und es waren Menschen aus der Verwaltung da, da ging es um Beteiligung. Und das fand ich schon ganz gut, dass es dann Dialog gab, ein Gespräch. Ne? Man kann einfach mal ins Gespräch zusammenkommen, mal Jugendliche ansprechen. Was ist denn so, gerade wenn PolitikerInnen keine Kids haben in eurem Alter, was wissen die dann, was euch gut tut, was ihr macht? Ne? Was ihr braucht?
0: Ja.
3: Da würde ich mir mehr Dialog und mehr Gespräche wünschen.
0: Ja, verständlich. Und noch der letzte Punkt ist: Vereinbarungen, die aus Beteiligungen entstehen, müssen eingehalten werden und PolitikerInnen müssen zu ihrem Wort stehen.
1: Ja.
0: Also, es sind alles drei so Dinge, bei denen ich so sage, warum muss man das fordern? Ist es eigentlich nicht so ein Ding von
3: Selbstverständlichkeit?
0: Ja.
3: Ja.
0: Ich wollte es jetzt nicht sagen, weil ich mir nicht sicher war, ob das das richtige Wort ist.
3: Ich glaube, das ist das richtige Wort. Genau, aber das ist eigentlich auch traurig, ne? Dass man das sich einfordern muss und dass es dann da eine Forderung jetzt ist von Kindern und Jugendlichen.
1: Ja.
0: Ja, auf jeden Fall.
1: Ja, das ist nicht so toll.
3: Wir haben ja das Kinder- und Jugendbeteiligungsschutzgesetz, Beteiligungsgesetz ohne Schutz, Beteiligungsgesetz und da sind wir, glaube ich, noch in den Anfängen. Wir haben Kinder- und Jugendbeirat, die arbeiten jetzt schon lange, haben sich auch gefunden, sind auf einem super, super guten Weg, meiner Meinung nach. Bringen sich ein, engagieren sich, haben Forderungen, haben Ideen. Genau, da kann Anna nachher noch mehr dazu sagen. Denke ich, an passender Stelle.
0: Ja.
3: Genau, statt SchülerInnenrat, ne, müsste man auch mehr hören, finde ich. Die haben nämlich super Ideen.
1: Ja.
3: Genau.
0: Ja.
3: Gut.
1: Weiter geht's, denke ich, mit Musik und da sagt der Theo, was jetzt kommt.
0: Ja, Tanja, hast du dir ja sogar gewünscht.
1: Oh, Tanja. Oh, Tanja hat sich gewünscht.
0: TNT von
3: ACDC.
0: Von ACDC. Viel Spaß, okay. Nils.
4: Ja, let's rock.
0: Do your thing.
4: Yes.

0: Good News. Ja, als allererstes, Ungarn ernennt erstmals blinden Minister ins Kabinett. Ungarns neuer Regierungschef Péter Magyar, ich habe das auf jeden Fall nicht richtig ausgesprochen, holt mit Vilmos Katainemeth, habe ich bestimmt auch nicht richtig ausgesprochen, erstmals einen blinden Minister ins Kabinett. Der Jurist soll Sozialminister vor allem für Chancengleichheit sorgen, unter anderem auch, weil die Barrieren für Menschen mit Behinderung aus eigener Erfahrung kennt. Death Performing erobert die Bühne. Die gehörlose Performerin Cindy Klink macht Musik für Menschen mit und ohne Hörbedingungen sichtbar. Beim Death Performing stellt sie Rhythmus, Emotion und Dynamik eines Songs in Gebärdensprache und Körperbewegung dar. Die Kunstform bringt KünstlerInnen mit Hörbehinderung zunehmend selbst ins Rampenlicht. Für mehr Inklusion beim Kunstschwimmen. Ariana Sacripante hat Down-Syndrom. Giorgio Minissini ist Weltmeister. Gemeinsam trainieren sie Kunstschwimmen als gemischtes Duo. Ihr Ziel, Inklusion im Leistungssport sichtbar zu machen. Und das waren auch schon unsere Good News. Hey. Ich habe das Intro eigentlich raus reingelegt, aber egal. Ja, wie fandest du die Good News?
1: Ja, hört sich eigentlich ganz gut an, würde ich sagen.
0: Ja, ich fand es vor allen Dingen cool, dass es jetzt halt so sehr viele Inklusions-Good News waren. Und genau, unser nächster Song war was von Blond, weiß ich, soweit ich weiß. Er wurde auch gerade schon kurz angeteasert, weil ich anscheinend mein Outro nicht reingelegt habe. Genau. Was machst du eigentlich für einen Sport?
1: Ach so, ja, ich mache ein bisschen Volleyball so.
0: Ah, cool. Ja, ich kenne auch ein paar Leute, die Volleyball machen und den sogar sehr doll, also Volleyball zumindest sehr doll mögen. Habe auch schon mal mit den Leuten von Schwerin, vom SSC Palmberg Schwerin, ich glaube, so heißt er, SSC Palmberg Schwerin, ein Interview geführt. War sehr interessant, mit denen das so zu tun.
1: Ja, Schwerin ist ziemlich gut, ne?
0: Ja, Schwerin ist sehr gut. Ich würde... Joa. Scheiße.
1: Was machst du denn so für Sport so?
0: Ich gehe ins Gym. Also ist ganz klassisch. Ich bin bei uns... Also ich sag jetzt nicht welchen, weil es wäre ja irgendwo Werbung, aber ich gehe ins Gym.
1: Ah ja.
0: Ich... Ja...

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1: Ja, stimmt, stimmt. Ich vergesse immer, dass der immer dann ist. Ist auch schön, wenn er über dem Wochenende ist, weil, naja, wenn er nicht über dem Wochenende ist, wäre es ein bisschen, ja. Ich würde sagen, wir leiten den nächsten Song über.
2: Ja, bestimmt.
1: Und zwar Sanifair, Millionär, Zyfair von Blond. Ja, genau. Viel Spaß.
2: Viel Spaß.
3: Hey Nina, Johann, was geht ab?
4: Hey.
5: Alles cool und bei dir, Lotta?
3: Ja, alles fresh. Ich habe ein paar Homies mitgebracht, wenn es in Ordnung ist für euch.
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3: Auf jeden Fall.
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1: Dong. Dong. Ja, hallo, Freunde des Quizzes.
2: Hi. Ja, ihr habt Fragen vorbereitet. Ich rate mit
1: Fragen über Fragen.
2: Genau.
1: Obwohl, die Fragen gehen nicht über Fragen, sondern über zum Beispiel Regisseure oder so. Ihr werdet sehen. Ich würde dann sagen, mal, ich fange einfach an mit meiner ersten Frage, wo wir dann gerade mit Regisseur waren. Ja, wie heißt der Regisseur, der den Film Blade Runner 1882 verfilmt hat? Ich habe Antwortmöglichkeiten. Theo.
2: Okay, ja, gib.
1: Also, A. Ridley Scott. B. James Cameron. Und C. Steven Spielberg.
2: Steven Spielberg. 100%.
3: Ich würde vielleicht B sagen. Keine Ahnung.
1: Es ist Ridley Scott. Theo, wie wär's einfach mal, wenn du auf deinem Platz sitzt?
2: Ja, wir hatten gerade ein Problem.
1: Und mich die Technik lassen machst.
2: Ich musste schnell beheben, weil du ist, glaube ich, nicht. Aber egal.
1: Ich hätte das schon gesehen, rechtzeitig.
2: Bestimmt. Okay, nächste Frage.
3: So, ja. Ich habe noch eine Frage.
1: Lass mich zuerst und dann machst du, ja?
3: Gerne.
1: Du hast zwei Fragen?
2: Ja,
1: sehr schön. Dos años oder sowas. In welcher Sportart wird der Davis Cup verliehen? Ich habe Antwortmöglichkeiten.
2: Danke.
3: Gib. Welche?
1: Oder wollt ihr erstmal so versuchen?
2: Ich möchte Antwortmöglichkeiten.
1: Versucht mal so.
2: Nein, gib mir die Antwortmöglichkeiten.
3: Okay, ich sag Eishockey.
2: Gib mir die Antwortmöglichkeiten.
1: Wir versuchen jetzt mal so.
3: Eishockey. Keine Ahnung.
2: Gib mir die Antwortmöglichkeiten, Alter.
1: Gut, dann eben nicht. A. Golf. B. Tennis. C. Rugby. Und D. Cricket.
3: Ich sag Cricket. Ich sag Rugby.
1: Tja. Das ist beides leider nicht richtig. Es ist Tennis.
2: Aha. Okay.
1: Jetzt,
2: Frage
1: 3. Manu, bitte erzähl uns deine Frage.
3: Okay, in welchem Jahr kam die Spieleplattform Steam für Windows heraus?
2: Bruder, ich wusste das mal.
1: 2002.
3: A, 2003. B,
1: verdammt.
3: 2015 oder C, 2011?
1: Ich sag 2003.
2: Ich sag
1: definitiv 2003. Warte, was war 2011 und 2015? 2003.
2: Ja, ich sag 2011, weil von Valve das Spiel Team Fortress 2, keine Werbung by the way, hatte eine analoge Version auf einer CD. Das heißt, wenn sie gesagt hätten, wir publishen das Spiel nur auf Steam, wie es jetzt gerade ist, dann hätten sie es 2003 rausbringen müssen. Aber es gibt dieses Spiel analog auf einer CD.
1: Ist ja schön,
2: deswegen
1: aber
2: sage ich 2003.
3: Okay, ist tatsächlich 2003?
2: Also, ich wusste es!
3: Ich glaube 2012 oder 2013, weiß ich gerade nicht, kam das auf jeden Fall für macOS oder Linux raus. So.
1: Ja, nee, ich wusste das natürlich, weil ich mich so super damit überhaupt nicht auskenne. Nö, es ist einfach so, ich hatte mal irgendeinen Podcast gehört und der eine laberte so, ja, damals habe ich halt Steam-Spiele gespielt. Nee, es war nicht 2003, aber ich wusste halt so, okay, der war halt so Teenager und 2003 war halt so Teenager.
2: Teenager.
1: Ja, genau, er war ein Teenager und falls du nicht wisst, Teenager, die nehmen den Teebeutel, den wärmen sie auf und dann stecken sie sich das Beutelchen in den Mund, dann müssen sie gleich das Wasser trinken. Das ist ein Teenager.
2: Nein, wir bleiben ernst. Wir bleiben ernst.
1: Es tut mir leid.
2: Nein, alles gut.
1: Es musste sein.
2: Alles gut, wir bleiben aber trotzdem jetzt erstmal ernst.
1: Wir bleiben ernst und deshalb mit der nächsten Frage, da bleiben wir jetzt auch ganz ernst. Also wirklich, in welchem Jahr startete die Französische Revolution?
2: 1700 irgendwie. War das 1700?
1: Na, Theo, du weißt das eigentlich.
2: 89 oder 99, ich weiß es nicht. Ich bin jetzt gerade. Gib mir Antwortmöglichkeiten.
1: Na gut. Also, eines der Sachen, die du gesagt hast, war richtig.
2: Ja, 1700, das ist klar.
1: Also. Was habe ich hier hingeschrieben? Ich habe zweimal dieselbe Antwort aufgeschrieben. Okay, dann gibt es wohl nur zwei Antwortmöglichkeiten.
2: Okay.
1: Weißt du, welche es sind?
2: Nein.
1: Genau die, die du gesagt hast.
3: 1789.
2: Ich sag 1789. Auch dann.
1: Also, beziehungsweise, ja, genau. 1789 ist richtig.
2: Aus dem Kopf, Junge.
1: Ja. Dann habe ich noch eine letzte Frage von mir. Und dann hat der Manu noch eine Frage.
2: Genau.
1: Also, welches deutsche Bundesland,
2: oh Gott,
1: hat die meisten Einwohner?
2: Bayern. Nein, das ist nicht richtig. Das ist auf keinen Fall richtig, Alter. Sorry. Das war ein Joke. Hast du Antwortmöglichkeiten?
1: Ja.
2: Sag.
1: Und schon gibt da auf. Also, wir haben A, Nordrhein-Westfalen, B, Hessen und C, Bayern.
2: NRW.
3: Ja, safe.
2: Ruhrpott, Düsseldorf, NRW. Ja.
1: N wer was?
2: NRW, Nordrhein-Westfalen ist die Abkürzung.
1: Sagt ihr beide?
2: Ja.
1: Ja, habt da recht.
2: Okay, und deine letzte Frage.
3: Okay.
1: Manu.
3: Musst du das hier
1: bitte sag uns deine letzte Frage. Um also, das Ergebnis auszuwerten oder so.
2: Keine Ahnung.
3: In wie vielen Ländern ist der 1. Mai ein offizieller Feiertag?
2: A. Hast du? Okay.
3: In über 20 Ländern?
2: Zu wenig.
3: B. In über 80 Ländern? Oder C. In über 100 Ländern?
2: Über 100.
1: Ich sag auch über 100, weil es gibt irgend so ein Lied von irgendeinem Sänger und er singt, es gibt irgendwie 194 Länder und deshalb kann ich mir merken, wie viele Länder es gibt. Und deshalb sag ich 100.
2: Das ist von Mark Förster. Mark Forster.
1: Wirklich?
2: Warum sage ich Förster?
1: Durchforsten wir mal die Antworten.
3: Ja, es sind tatsächlich über 80 Länder.
1: Naja, okay, das ist jetzt blöd.
2: Okay.
1: Aber gut.
2: Und mit dieser Frage
1: geht's dann auch gleich beim nächsten Thema weiter, denn.
2: Und mit dem Song begrüßen wir jemanden, den genau, wir jetzt haben.
1: Genau, mit dem begrüßen wir jemanden, denn es kommt Anna jetzt gleich dazu. Und
2: Anna.
1: Deshalb. Ich habe Anna gesagt.
2: Okay.
1: Und deshalb hören wir.
2: Es geht jetzt schon wieder los.
1: Hier, es geht schon wieder los. Von Roland Kaiser. Woo!

0: Hallo, da sind wir wieder. Hier bei Junosch auf Loro 90,2. Und wie wir gerade eben schon angekündigt haben, ist noch jemand dazugekommen.
1: Ja, ich bin Anna. Meine Stimme habt ihr heute noch nicht gehört. Ich bin leider erst etwas später dazu gestoßen.
0: Aber trotzdem hoffen wir doch eine schöne Sendung. Wir haben ja gerade schon über den 1. Mai geredet. Ganz kurz mit einer Frage. Und Manu, du hast Fakten dabei, habe ich gehört?
2: Ja, ich habe 3 Fakten über den 1. Mai.
1: Aha. Interessant, interessant.
2: Okay, dann fange ich mal einfach mit der ersten Frage, mit dem ersten Fakt an.
0: Ja.
2: Der Ursprung vom 1. Mai war in den USA.
0: Oh.
2: Dort waren Arbeitsproteste und die Arbeiter forderten dort den 8-Stunden-Tag.
0: Ah.
2: Genau. Der zweite, der Tag der Arbeit wird in über 80 Ländern gefeiert.
0: Hatten wir,
2: eben im Quiz.
1: Das sind viele, ja. Das ist richtig toll.
0: Natürlich schön gewesen, wenn es über 100 wären, aber...
2: Ja, und er ist auch als International Workers' Day bekannt.
0: Mhm.
2: Ja. Und mein dritter und letzter Fakt, auch heute spielt der Tag der Arbeit eine wichtige Rolle eigentlich, weil bei zum Beispiel Diskussionen über Mindestlohn und moderne Arbeitsformen diskutiert wird dort.
0: Mhm.
1: Ja, ich glaube tatsächlich noch viel mehr. Also ich habe mich auch belesen, bevor ich zu der einen Demo gegangen bin. Und zum Beispiel habe ich dort gehört, dass dort als der 1. Mai halt entstanden ist, bei halt diesen erstmaligen Prozessen in der USA, dass dort DemonstrantInnen teilweise auch verhaftet und getötet wurden und halt zu Ehren dieser ProtestantInnen dann der Tag entstand. Und das waren Anarchisten und die gibt es ja heute immer noch. Und ja, war einer von euch auf den Demos hier in Rostock?
0: Tut mir leid, nein.
1: Das ist sehr schade. Ich war leider auch nur auf einer von 2. Ich weiß, die erste, die hat um 10 Uhr gestartet am Doberaner Platz.
0: Mhm.
1: Und die war vom Gewerkschaftenbund. Warte, was der... Ja, vom Gewerkschaftenbund hier in MV. Und ja, Gewerkschaften setzen sich ja, wie man weiß, für Arbeitsrechte ein. Und sogar Manuela Schwesig war auch da. Und die ist ja hier jedes Jahr. Die startet am Dobi und endet am Kastanienplatz. Ich war leider nicht da. Jetzt ist es schade, dass Pauli heute fehlt, weil die war anwesend. Aber ich glaube, das ist auch so ein bisschen jedes Jahr das Gleiche. Ich habe auch schon ein paar kritische Stimmen gehört tatsächlich, die meinen, okay, der Gewerkschaftenbund, der steht jetzt nicht so wirklich für die Dinge, für die da protestiert werden, für halt diese Arbeitsrechte, vor allem in Sachen Wehrpflicht, Aufrüstung etc.
0: Mhm.
1: Aber deswegen gab es hier in Rostock noch eine zweite Demo und zwar am Neuen Markt von ganz vielen Organisationen. Da war zum Beispiel auch der Schulstreik gegen Wehrpflicht dabei. Und diese Demo wurde revolutionärer 1. Mai genannt, um sich halt klar von diesen Gewerkschaften abzugrenzen. Weil genau von eben denen habe ich halt auch diese kritischen Stimmen gehört. Okay, die reden da von Arbeitsrecht, aber sind alle in irgendeiner Partei, die irgendwie nicht so richtig was dafür tut. Und dort habe ich auch sehr viele interessante Reden gehört, von wegen, wie Frauen benachteiligt werden, wie Drogen eigentlich die Arbeit der Klasse beeinflussen, wie schlecht die Arbeitszeiten sind. Es ging um Kriege, um Feindbilder. Es war unfassbar interessant. Und ich habe tatsächlich auch eine Rede gehalten, auch vom Schulstreik gegen die Wehrpflicht. Und ja, hab da ein bisschen erzählt, warum Wehrpflicht halt blöd ist. Ich kann ja mal ein paar Stichworte sagen. Zum Beispiel gehen über 100 Milliarden Euro von unserem deutschen Bundeshaushalt für Aufrüstung, Wehrpflicht, Bundeswehr etc. drauf. Und ich weiß nicht, wenn man mal schaut, okay, es werden die Gehälter von SozialarbeiterInnen gekürzt, es werden... Kitas hier vor allem in MV geschlossen. Es fehlt überall an Geldern für Bildung. Klimawandel wird sich nicht ordentlich drum gekümmert. Es fehlen Gelder in Forschung etc. Und Meiner Meinung nach würden wir deutlich weiterkommen, wenn wir das Geld in solche Projekte stecken würden. Aber ja, in der Rede habe ich natürlich deutlich mehr thematisiert.
0: Ja.
1: Ja.
0: Das war sehr schön. Auch, also hörte sich wichtig. Sehr interessant an, auf jeden Fall.
3: Ja. Hoppala. Ja.
1: Ja, ich würde sagen, über Wehrpflicht können wir gleich nochmal sprechen.
0: Genau, du Richtig. Hattest ja auch nochmal, oder war das Pauli mit der Umfrage vom S?
1: Nee,
0: von,
1: das
0: vom
1: ist
0: Anna. Stadtschlager.
1: Erstmal kommt gleich die Wehrpflicht.
0: Ah ja, okay.
1: Und zwar, ich kann ja schon mal teasern, am Freitag wird es hier in Rostock ein Event geben.
0: Diesen Aber Freitag?
1: Diesen Freitag, tatsächlich.
3: Diesen Freitag.
1: Aber erstmal ein Song, der uns auch ein bisschen ins Thema leitet.
3: Richtig. Und den hat sich Manu gewünscht.
2: Ja, genau.
3: Genau, dann sag mal, wie heißt der Song? Von wem ist er?
2: Nothing Else Matters von Metallica.
3: Richtig. Und der wird euch jetzt mal schön reingehört. Habt also viel Spaß.

0: Ja, wir mussten euch das hier einmal rauskürzen. Wir sind ein bisschen unter Zeitstress, aber trotzdem hört ihr noch für vielleicht 3 Minuten Junosch auf Loro 90,2, die Jugendsendung. Und wir haben es eben schon, beziehungsweise ich habe es angeschnitten, am 8.5., also am Freitag, wird es in Rostock wieder einen Schulstreik gegen Wehrpflicht geben. Mhm. Und wir von Junosch bzw. Theo, du meintest, du wirst auch dabei sein?
1: Ja, und ich werde es wie letztes Jahr machen.
0: Letztes
1: Jahr, was laber ich? Ich werde Interviews führen, also ich werde wieder mit den Leuten reden, zwei oder drei Fragen stellen und dann halt ja, euch eine schöne Sendung liefern.
0: Richtig toll. Das hört ihr dann hoffentlich nächste Woche Dienstag. Und das hat auch tatsächlich einen Grund, warum nächste Woche Freitag gestreikt wird. Und zwar war das Tag der Befreiung.
1: Nächste Woche Freitag? Ich dachte...
0: Diese Woche, sorry. Okay. War das Tag der Befreiung, wo quasi der Zweite Weltkrieg offiziell beendet wurde und die Wehrmacht kapituliert hat. Und dazu wird es nicht nur in Rostock eine Demo geben, sondern auch in Demmin, wogegen... wo es quasi eine riesige Gegendemo mit Demo-Camp gegen Leute sind, die das nicht so schön fanden, dass Deutschland dort kapituliert hat. Aber dort werde ich nämlich sein, erst beim Schulstreik und danach in Demmin. Und ja, da werdet ihr hoffentlich, nächsten Dienstag bin ich nicht da, aber übernächsten Dienstag eine große Zusammenfassung hören. Und dort werden wir hoffentlich auch nochmal genauer erklären, warum das alles wichtig ist. Ich hätte tatsächlich aber auch noch einen Aufruf. Und zwar schon wie letztes Mal macht der Stadtschülerrat Rostock, in dem bin ich ja, eine Umfrage zum Thema Menstruationsprodukte und wie der Bestand an Schulen ist. Mhm. Die findet ihr auf schülerrat.hro auf Instagram. Dort ist ein Link in der Bio. Und ich würde alle SchülerInnen, die gerade zuhören, gerne einmal auffordern, die zu machen, weil ja, ist ein sehr wichtiges Thema und damit können wir dann weiterarbeiten und auswerten. Und jetzt bin ich auch schon fertig, weil wir müssen raus.
1: Ja. Fang du mal direkt an mit Begrüßung und dann verabschieden wir uns.
0: Ja, ich grüße wie immer meine Oma, beste Frau. Mhm. Und ich grüße auch Keni, der ist sonst auch hier. Und er hat tatsächlich heute Geburtstag. Alles Gute.
1: Alles Gute.
0: Alles Gute. Gute, ne? Ja.
1: Mach du weiter,
2: Manu? Ja, okay. Ich grüße wieder meinen Vater und meine Mutter.
1: Mhm.
2: Genau.
1: Ja, ich grüße meine Mutter, meinen Vater und natürlich alle anderen Junosch-Hörer, die jetzt noch zuhören.
0: Auch liebe Grüße an Nils, der nicht mehr hier sitzt, weil er ein wenig zu spät gekommen ist. Aber er wünscht euch bestimmt auch noch einen wunderbaren Abend und wir auch.
1: Genau. Und jetzt, als Ende dieser Sendung, hört ihr jetzt noch Frieden von KIZ.
0: Ja, passend zum Thema Wehrpflicht.
1: Viel Spaß
0: mit dem Song und mit der nächsten Sendung.
1: Viel Spaß.

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1: Ja, und ich bin heute hier der Hauptmoderator des Kulturkonzentrats, da diverse Mitmacher heute alle nicht da sind. Dafür habe ich aber hier zwei Studiogäste bekommen. Einmal Jakob.
2: Hallo.
1: Und einmal Bernd aus den Niederlanden.
3: Hallo.
1: Ja, wir haben eine Menge vor heute. Wie gesagt, Live-Interviews haben wir hier, eine ganze Menge Beiträge, tolle Musik, die uns Lisa aus Marburg geschickt hat. Auch die Kulturnews hat sie eingesprochen. Aber bevor wir also richtig anfangen, ins Reden zu kommen, machen wir erstmal Musik, damit ihr euch nochmal zurechtregeln könnt in euren Hörsesseln, Parkbänken oder wo auch immer ihr gerade Kulturkonzentrat hören wollt.

0: So, das war Clero mit Juna und jetzt wollen wir auch mal gleich ins Gespräch kommen. Zu Besuch habe ich also Jakob Große-Ophoff, Künstler, derzeit im Kunstverein zu Rostock mit einer Ausstellung präsent. Und ich war auch zu der Eröffnung gewesen, nicht nur wegen des Weines, von dem ich auch nicht allzu viel hatte, weil eine der Kunstwerke schlug mir dann den Wein aus der Hand. Aber darauf kommen jetzt. Ich gebe mal einen ganz kurzen Soundeinblick, was denn da zu hören war. Ja, das letzte Quaken kam also von der Kunst, die man dort sehen kann. Das ist ja immer ein bisschen nicht so einfach, also bildende Künste ins Radio zu bringen, weil man müsste so ausführliche Beschreibungen geben, wenn man Malerei hier darstellen möchte. Jakob, wie ihr gerade selber gehört habt, hat sogar Sound und was auch zu hören war, er hatte eine Menge Besucher. Warst du zufrieden mit deiner Ausstellungseröffnung?
1: Ja, absolut. Also es war auch total schön, mal das Publikum vom Kunstverein vor Ort zu sehen, dass er doch eher ältere Menschen und dann genau meine ganzen Friends und Family und das war eine gute Mischung auf jeden Fall.
0: Ja, es war so tierisch gut, dass man sogar einen Hund beobachten konnte. Der stand auch immer mit bei dir. Ist es dein eigener gewesen?
1: Ach wirklich?
0: Nee. Ich habe da noch irgendwo einen Hund immer stehen sehen. Aber nee, dann war es nicht deiner. Wenn du ihn nicht bemerkt hast, war es nicht deiner.
1: War nicht mein Hund, aber ich mag gut.
0: Ja, Jakob, du machst ja kinetische Skulpturen und Objekte. Also etwas, was sich bewegt. Und wie gesagt, nachdem ich mich umarmen lassen wollte von einer Skulptur, war mein Weinglas leer, weil ich nicht erwartet habe, wo und wie die Arme plötzlich zum Vorschein kamen, um mich festzuhalten. Wie kamst du denn auf die Idee zu sagen, okay, ich arbeite mit Holz, ich arbeite mit Stahl, mit Ketten, mit Rädern und mache daraus Kunst. Wo kam der Anstoß dazu her?
1: Also ich habe ja in Rostock Maschinenbau studiert und ich glaube, ich dachte, als ich Maschinenbau angefangen habe, dass der spätere Job ungefähr so ist, wie ich ihn jetzt zurzeit habe. Nämlich irgendwelche spannenden Dinge zu bauen und zu kreieren. Und nach dem Studium habe ich dann war ich dann genau auch ein bisschen ratlos, was ich machen will mit dem Leben und habe mich so ein bisschen auf die Malerei eigentlich konzentriert, weil ich auch eigentlich total gerne so illustrativ male oder auch so ein bisschen mit Öl- und Acrylfarbe. Und genau so hatte ich dann eigentlich meine ersten Ausstellungen, auch viel in Rostock. Und dann habe ich irgendwann angefangen mit diesen kinetischen Objekten und Skulpturen, weil ich durch das Maschinenbaustudium auch immer noch die Faszination für diese Technik hatte und durch die illustrative, zweidimensionale Kunst irgendwie die Vorstellung davon, was kann man überhaupt ausstellen oder was würde überhaupt irgendwie begeistern oder was ist überhaupt Kunst? Und dann versteht man überhaupt, dass man diesen Kunstbegriff weiter fassen kann und eigentlich machen kann, was man möchte. Da gibt es keine Regeln. Und genau, deshalb habe ich dann im Jahr 2023 mich ein paar Monate verschlossen und eine Ausstellung kreiert, die dann im Dezember 2023 in einer Knabenschule in Rostock im Warnow Valley gegenüber vom Rewe das erste Mal zu sehen war.
0: Genau. Und das war der Beginn der Ausstellung, die jetzt auch im Kunstverein zu sehen ist. Ist die gewachsen seitdem?
1: Ja, total. Also das ist eine ganz neue Ausstellung jetzt schon im Kunstverein. Also seitdem arbeite ich eigentlich ununterbrochen an neuen Arbeiten. Ich lasse mich überlegen, ob irgendeine Arbeit dort auch zu sehen war, aber ich glaube, nee, keine. Außer der Mittelfinger zum Hochkurbeln, da habe ich so eine Edition draus gemacht. Also nicht genau die Arbeit ist da zu sehen, aber das ähnliche Prinzip. Ja,
0: ja, man ist ja ich kannte dich ja schon als praktischen Künstler von der Hansesee. Du hast ja da diesen Müllgreifer, ne? Dieses,
1: ja, ach so, ja,
0: dieses Gerät, ja, dieser Anglerfisch, der sich da sozusagen mit dem Müll beschäftigt hatte. Da habe ich das erste Mal deine kinetischen Kunstwerke wahrgenommen, richtig praktisch. Also die, der, ja, hatte ja, ja, da eine pädagogisch wertvolle Funktion, ja, gehabt, ne? Hast ja unheimlich viele Techniken. Also es ist ja geschnitztes, es ist natürlich viel geschraubt und gebohrt, aber es ist ja auch geschweißt, es ist ja auch, machst du alles selbst?
1: Ja, ich mache alles selbst, aber auch, wenn man sich das mal genauer anguckt, dann ist es nicht unbedingt die perfekte Schweißnaht oder so, ne? Also ich glaube, ich habe das Glück, dass ich mir viel zutraue und dann wird es auch irgendwie was, aber dass das jetzt besonders, ja, eigentlich besonders gut ist, ist es nicht unbedingt. Aber genau, das Wichtige ist, glaube ich, dass man sich das irgendwie zutraut. Ja, und ich habe total Spaß daran, so Dinge neu zu lernen. Und genau, das hilft auch dabei, wenn man dann, genau, wenn man sich verschiedene Techniken dann aneignet.
0: Apropos neu lernen, das heißt ja auch, du musst ja doch ständig neue Ideen irgendwie haben, ne? Also wir haben ja, wer jetzt hier diese Geräusche hat, der kann sich ja gar nicht ganz so genau vorstellen, was da ist. Es hat alles ein bisschen was Martialisches auch, ne? Es wird ins Bein gehackt, es wird sich selbst geohrfeigt, es gibt, na gut, der Finger zum Hochkurbeln ist eher nur eine Geste, das tut nicht weh. Die Umarmung tut auch nicht weh, wenn man darauf vorbereitet ist, dass man jetzt gleich umarmt wird. Sind deine Ideen auch immer so ein bisschen davon getragen, doch wirklich also einen recht starken Eindruck zu hinterlassen?
1: Das ist aber auch speziell bei der Ausstellung im Kunstverein, glaube ich. Da geht es auch schon so ein bisschen um die, oder da sind viele selbstzerstörende Arbeiten irgendwie. Da ist eine Skulptur, die sich mit der flachen Hand ins Gesicht schlägt. Oder genau, was du gerade gesagt hast, eine Figur haut sich eine Axt ins Bein. Ja, das ist, also ich, oder genau, ich will, glaube ich, oder habe den Anspruch, irgendwie so alle Bereiche des Lebens so ein bisschen abzubilden. Und da gibt's diese traurigen, diese verletzlichen und diese selbstzerstörenden Momente, aber eben genauso gut die Umarmung, die dir jetzt in dem Fall nicht so gut getan hat, aber
0: nur die Beine nicht,
1: mir hat's nicht gut getan. Aber genau, es geht auch ganz viel darum, es geht auch viel um liebevolle Themen oder um das Schöne im Leben oder auch um das Witzige und genau, also ich irgendwie die Themen, die ich behandle, die sind vielfältig wie das Leben. Ja,
0: ja, ich hatte ja auch einen Freund getroffen, der hat auch gesagt, er geht eigentlich sehr gerne in die Ausstellung, weil sie ist einfach lustig. Ne? Sagt, ja. Also sie ist einfach lustig, es ist also keine Kunst zum Philosophieren. Natürlich hast du jetzt doch ein bisschen Philosophie reingebracht, sozusagen Schmerz und Freude und Liebe und Umarmung kann man da alles finden, aber man kann sich auch einfach nur amüsieren. Also gerade diese zwei quietschenden Hähne, die du, wie nanntest du das, Meinungsaustausch?
1: Oder? Streitgespräch.
0: Ach, Streitgespräch, also wo also immer der eine quäkt und dann der andere, wie man es am Ende meiner kleinen Soundcollage gehört hat. Ja. Ist ja einfach nur lustig. Man steht sich da und denkt sich, ja, so ist es. Manchmal quäkt nur der eine und der andere, ohne dass sich jemand Lust hat, mit der Meinung des anderen zu beschäftigen. Und ist also auch ein Hauch Philosophie drin, aber man hat immer das Gefühl, du hast große Freude, wenn du arbeitest. Stimmt das? Lachst du manchmal, wenn du was schaffst?
1: Absolut. Also gebe ich dir auch recht, das ist häufig total plakativ, aber ich hoffe, dass man unter der Oberfläche dann doch manchmal einen tieferen Gedanken findet. und ich lache, also auch das Witzige und das ja fast Dadaistische manchmal oder das Unsinnige, das ist mir im Leben auch total wichtig, ne? Weil wo kommen wir hin, wenn wir alles viel zu ernst nehmen? So? Und ja, also wenn ich im Atelier irgendwie zum Beispiel Ich baue die Skulptur mit den beiden Hähnen, die sich gegenüberstehen und anfangen zu quietschen. Wenn man die so fertig baut und dann stehen diese beiden Hähne da in der Werkstatt und quietschen sich an, dann denkt man sich schon, was macht man hier eigentlich? Und das ist natürlich witzig. Ja, genau, also ich lache schon häufiger mal. Also, ja.
0: Gut, wir spielen mal ganz kurz Musik, damit, wie gesagt, unsere Hörer erstmal alles verdauen können, was wir ihnen hier gesagt haben. Und danach reden wir noch mal ein bisschen über das, wohin du eigentlich unterwegs bist mit deiner Kunst.

0: Das war also alte Wunden von Tränen. Wir reden, eben ganz kurz haben wir auch über Wunden gesprochen, über die Wunde im Bein, wenn die Axt immer wieder an dieselbe Stelle schlägt. Du hast ja gesagt, du warst mal bei der Malerei, du bist jetzt bei den kinetischen Objekten. Hast du das Gefühl, du wirst nochmal woanders hingehen, Jakob? Oder ist das jetzt erstmal was, wo du gesagt hast, genau hier fühle ich mich am wohlsten?
1: Nee, ich finde Performance zum Beispiel letzte Zeit super spannend. Also, und das auch zu verbinden vielleicht mit kinetischen Objekten. Genau, das finde ich zurzeit spannend, aber ich finde auch noch Bücher zu illustrieren eigentlich spannend. Also es könnte auch sein, dass genau das nochmal was wird. Ja, also, aber ich will mich da überhaupt nicht festlegen. Und das ist auch das Schöne, dass man das nicht muss.
0: Aber du sagst ja, du bist ständig am Arbeiten. Das heißt aber zurzeit bist du noch immer mit Schnitzmesser und Säge und Bohrer unterwegs oder fängst du schon an wieder etwas, was wir nur noch alle noch nicht wissen dürfen?

0: genau, irgendwie so groß denken muss mit Marketingagentur vielleicht und dann gucken, dass man ja, da irgendwie was Größeres draus macht.
1: Ich hatte es ja schon ein bisschen vermutet, da du ja auch deinen Müllbagger ja nicht nur gebaut hast, wahrscheinlich, weil du das interessant fandest von der Mechanik her, sondern weil du ja wahrscheinlich auch den Aspekt der Verschmutzung und Müll, jetzt hast du eben auch gesagt, die Kritik am Kapitalismus künstlerisch darzustellen. Du fühlst dich auch ein bisschen als politischer Künstler oder wenigstens als engagierter Künstler?
0: Ja, auf jeden Fall. Aber genau, es ist nicht alles politisch, was ich mache. Auch, es kann auch einfach kompletter Blödsinn sein, so. Aber es ist auch total wichtig, dass man irgendwie da eine Meinung zu aktuellen Themen und eine Haltung hat.
1: Ja, deine Ausstellung jetzt im Kunstverein ist noch bis zum 7. Juni, wie der mir hier vorliegende Prospekt sagt. Das wird auch wahrscheinlich so bleiben, da die ja immer schon gut weiterplanen, was dann als nächstes kommt. Ne? Und wo gehst du dann weiter? Hast du schon eine Idee, wo man nochmal Jakob vielleicht mit wieder neuen Objekten oder mit einem ganz anderen Ideen sehen kann?
0: Ja, also genau, am 19.06. ist in Kopenhagen, bin ich Teil einer Gruppenausstellung, darauf freue ich mich auch sehr. Und dann ist mein bisher größtes Projekt, ist eine Museumsausstellung in Den Haag, in ich spreche es immer falsch aus, Scheveningen, actually, Bernd, you can help me.
2: Scheveningen.
0: Genau, Bernd macht gerade Praktikum bei mir und ist heute mitgekommen, also deswegen ist Bernd ja auch mit im Studio. Genau, aber dort ist ein Museum, die sogar auf Skulptur spezialisiert sind und die dort habe ich eine Einzelausstellung, die geht auch ein paar Monate und öffnet am 2. November.
1: In
2: Scheveningen.
1: Ja, also für, das war jetzt das Original, authentisch gesprochene Ort, authentisch gesprochene Ortsname in der Nähe von Den Haag, hast du gesagt, ne?
0: Richtig, genau.
1: Für die, die jetzt auf der Karte verzweifelt suchen, wo es sein könnte. Ja, das finde ich wunderbar. Dann werde ich dich wahrscheinlich erst wieder hierher holen, wenn du zurück bist und du mir sagst, was jetzt wirklich das nächste sein wird, was nachdenken. Ach,
0: und ich plane auch, ich finde eigentlich den Strand in Rostock auch total schön, um da mal eine Ausstellung zu machen. Also ich brauche ja keine Wände, das heißt Skulpturen könnte man auch da irgendwie aufstellen. Das heißt, vielleicht passiert diesen Sommer auch noch irgendwann, wird wahrscheinlich spontan, wenn das Wetter stimmt, aber eine Ausstellung am Strand. Aber
1: okay, beim Walfisch irgendwo.
0: Ja, oder weiter westlich.
1: Oder weiter westlich. Ja, also danke, dass du hier warst. Danke, dass ich mich mit dir hier unterhalten konnte. Und ich würde sagen, erstmal also zum Kunstverein am Berg in der Nähe der Petrikirche. Wer sich mal von Kunst berühren lassen will, im wahrsten Sinne des Wortes, nicht nur emotional, sondern auch handfest, ist dort genau richtig. Und wer mal richtig lachen will, wenn er Kunst sieht, der ist dort auch genau richtig. Danke, dass ihr hier wart.
0: Ja, vielen Dank, dass wir hier sein dürfen.

0: nicht jeder, der jetzt hier im Kulturkonsulat dabei ist thematisch, kann auch persönlich vorbeikommen. Und so habe ich zum Beispiel auch Interviews vorab geführt. Eins zum Beispiel mit den Leuten vom Europäischen Integrationszentrum hier in Rostock über die im Mai begonnenen Europawochen. Und da würde ich sagen, hören wir jetzt auch mal rein. Ich habe jetzt hier im Studio Besuch, Frau Nele Ströder von der Hansestadt Rostock, von der Stadtverwaltung. Auf alle Fälle Bereich Internationales, das stand schon mal in der E-Mail mit drin. Was genau und wie ist denn diese Struktur, wofür du jetzt im Rathaus stehst?
1: Genau, also ich gehöre zum Fachbereich Internationales. Wir sind angesiedelt im Büro der Oberbürgermeisterin und der Fachbereich Internationales kümmert sich also um die internationalen Angelegenheiten der Hans- und Universität Stadt Rostock. Das heißt, wenn zum Beispiel unsere Oberbürgermeisterin ins Ausland reist, dann können wir das vorbereiten oder aber auch wenn wir Delegationen aus dem Ausland empfangen, aus unseren Partnerstädten zum Beispiel, internationale Netzwerke gehören auch zu unserer Arbeit, wo wir uns zu ganz verschiedenen Themen engagieren und auch Europaarbeit.
0: Ja, Europaarbeit ist das Stichwort, weswegen wir uns hier getroffen haben, denn der Städtische Anzeiger hat es ja verkündet, im Mai sind die Europawochen in Rostock. Und da es da groß drin stand, vermute ich doch mal auch, dass da die Stadt ihre Finger mit im Spiel hat.
1: Ja, genau, ist eine richtige Vermutung. Genau, also wir im Fachbereich haben schon in den vergangenen Jahren zum Thema Europa unterschiedlichste Formate organisiert, vorrangig zum Europatag am 9. Mai. Und haben uns aber überlegt, Mensch, in anderen Städten gibt es das auch, die Europawochen, also dass nicht nur an einem Tag dem Thema Europa gedacht wird sozusagen oder sich damit beschäftigt wird, sondern in den ganzen Wochen im Monat Mai. Also das gibt es ungefähr seit Mitte der 90er, das Thema Europawochen in anderen Bundesländern, Städten. Und wir haben zum Beispiel mit unserer Partnerstadt Bremen über deren Erfahrungen gesprochen. Die sind da schon ein bisschen uns voran und machen das seit einigen Jahren. In Wien werden auch die Europawochen zelebriert. Und wir haben uns gedacht, Mensch, Europa findet ja bei uns auch statt, ist aber oft nicht immer so sichtbar. Und wir wollen gerne auch alle Menschen aus der Stadt zusammenbringen und einfach auch zeigen, Mensch, wo findet Europa in Rostock statt?
0: Das heißt, ist ja natürlich die Frage, die sich dann aufwirft, wo und wie erlebt man jetzt Europa in Rostock während der Europawochen? Ich hatte ja schon mit Menschen vom EIZ hier Kontakt gehabt, die haben erzählt, was von ihrer Seite aus geht. Hat denn die Stadt noch eigene Aktivitäten oder wird das alles übers EIZ abgewickelt?
1: Genau, na, wir haben, als die Idee entstand, die Europawochen in Rostock durchzuführen, überlegt, Mensch, wen können wir mit ins Boot holen, wer ist mit dabei? Da ist natürlich das EIZ ganz vorne, aber auch die Uni Rostock ist verstärkt in diesem Jahr vertreten mit verschiedenen Punkten. Wir als Fachbereich haben einige Veranstaltungen, die wir auch im Rathaus mit durchführen. Zum Beispiel gibt es eine Infoveranstaltung für beispielsweise Vereine, Lehrkräfte, die sich auch im internationalen Jugendaustausch engagieren. Das ist eine Infoveranstaltung. Das machen wir zusammen mit dem Landesjugendring und auch mit dem Landessportbund. Das ist direkt bei uns im Rathaus. Aber ansonsten gibt es auch ganz viele Veranstaltungen im gesamten Stadtgebiet, von Teutenwinkel bis nach Lichtenhagen. Gehen wir da ganz querbeet, um auch möglichst viele Bürgerinnen und Bürger mitzunehmen.
0: Ja, Bürger mitzunehmen, das ist schon wieder ein sehr guter Übergang. Europa hat ja inzwischen auch wieder so manche Gegenstimme, also die Damen, die jetzt ja vom EZ da waren, sagten, in der Jugend ist das gar nicht so das Problem, aber man weiß es ja in Diskussionen, auch gerade mit Älteren, dass man Europa auch mitunter kritisch sieht, als bevormundend, als wenig hilfreich für die eigene Entwicklung. Heißt in Europawochen, dass man sich bewusst auch diesem Thema stellt und versucht, diese Fragen auch nochmal öffentlich zu diskutieren?
1: Also konkret diese Fragestellung, die du jetzt sozusagen auf die anspielst, die haben wir jetzt nicht in einem Schwerpunkt dabei, aber wir sehen natürlich das Thema, dass immer wenn Distanz da ist oder wenn wir etwas gar nicht so genau kennen oder wir hören immer nur aus dem Parlament in Brüssel, ja, und dann kann man schnell mal irgendwie eine Meinung sich bilden oder auch eine ablehnende Haltung haben. Und deswegen haben wir auch gesagt, Mensch, wir können ja den Leuten auch zeigen, was Europa alles Positives auch für uns hier mitbringt. Genau, und wenn wir jetzt über alle Altersgruppen, ne, ich habe ja schon gesagt, wir haben Workshops für Jugendliche zum Beispiel im Angebot oder aber auch für Menschen, die mit jungen Menschen arbeiten, aber auch die Seniorenakademie von der Uni Rostock, die widmet sich sogar mit zwei Vorlesungen in diesem Jahr dann dem, also europäischen Themen sozusagen Und da freuen wir uns total drüber, dass man wirklich auch für Jung und Alt Veranstaltungen dabei hat. Was ich gerne noch erwähnen möchte, was ganz neu ist in diesem Jahr, es gibt einen europäischen Wettbewerb, also den gibt es schon ganz, ganz lange. Und da nehmen auch in Deutschland bestimmt 70.000 bis 80.000 Schülerinnen und Schüler teil. Das ist also ein Kunstwettbewerb. Und aus Rostock haben sich in diesem Jahr erstmals 10 Schulen beteiligt, von Grundschule bis Kunstschule und Gymnasium. Auch aus allen Stadtteilen, und wir haben jetzt überlegt oder die Gelegenheit genutzt, dass wir zu den Europawochen diese Ausstellung auch im Rathaus, also eine Ausstellung machen und von den Rostocker Schulen dort einen Teil der Kunstwerke auf jeden Fall ausstellen. Da freuen wir uns total, um auch den jungen Menschen, die sich wirklich aktiv mit dem Thema Europa dann beschäftigt haben, quasi eine Bühne nochmal zu geben.
0: Ja, das Rathaus ist ja sowieso auch präsent, das habe ich jetzt von den EIZ-Leuten gehört, mit dem Planspiel, was da am 8. Mai stattfindet. Wie ist es, wenn ich jetzt wissen möchte, was läuft und sowas? Gehe ich ins Rathaus? Kann ich bei euch an der Tür klopfen? Oder gibt es irgendwo schon Material, wo ich sehen kann, was läuft alles zum Thema Europa im Mai in Rostock?
1: Genau. Also natürlich kann man auch an unsere Tür klopfen, aber man kann auch zum Beispiel ins Internet gehen. Auf www.rostock.de/europawochen gibt es einmal das ganze Programm und auch Details zu den einzelnen Veranstaltungen und wie man sich anmelden kann beispielsweise. Du sagtest ja auch schon, im Städtischen Anzeiger haben wir auch einmal nochmal richtig abgedruckt als Tabelle alle Veranstaltungen, wo man dann schauen kann, wann findet was wo statt. Genau, wir haben im Stadtgebiet Postkarten verteilt, vielleicht entdeckt die der ein oder andere, und auch Plakate, wo man dann sich sozusagen den mit QR-Code auf die Webseite begeben kann.
0: Danke, Nele, dass du hier warst. Danke für die Informationen, und wir bleiben im Kontakt.
1: Ja, danke.

0: Ja, und nun wollen wir mal ein bisschen in die Vergangenheit gehen, denn bis jetzt waren wir ja eher in der Zukunft, aber Tommy vom Kulturkonzentrat hat die Chance genutzt und hat sich im letzten Monat ins Volkstheater begeben. Da war die Premiere von Black Rider, diese Freischütz in Neuinszenierung mit Musik und so weiter, das uns aber eigentlich jetzt alles Tommy erzählt. Ich werde also jetzt gar nicht lange darüber reden wollen.
1: Es war Samstag am 11.04. Das Rostocker Volkstheater war gerammelt voll. Alle gucken auf die Bühne. Personen in bunter Kleidung, ein Bühnenbild, das aussieht wie ein Rabbit Hole oder ein Gewehrlauf, guckt uns an. Ein Auge ist zu sehen und die Musik setzt ein, komponiert von Tom Waits.

0: Die Geschichte ist schnell erzählt. Es handelt sich um den Freischütz-Mythos nach einer Oper von Karl Maria von Weber. Es geht um einen Schreiber, der die Försterstochter heiraten will und er greift zum falschen Mittel, um dieser endlich zu genügen. Sieben Kugeln, sechs davon treffen, doch die siebte lenkt der Teufel, mit dem er einen Pakt geschlossen hat.
1: Glaubst du, würdest ziehen und sie folgt ihrem Willen? Einer wie du trifft nicht mal eine angepflockte Kuh.
0: Tolle Sänger, gute Musik, gutes Schauspiel, tolles Bühnenbild, tolle Kostüme. All dies führt nicht dazu, dass das 2,5 Stunden Stück langweilig ist. Es sind immer wieder spannende Momente und tolle Augenblicke, die man erleben darf. Das Publikum war begeistert und hat mit Standing Ovation sich bei dem Team bedankt.
2: Ja, wir sind hier bei der Premiere nach dem Stück The Black Rider. Musik Tom Waits, Geschichte William S. Burroughs im Rostocker Volkstheater. Und ich habe hier einen der Zuschauer, die Premiere gesehen hat.
3: Also ich will nicht sagen, dass es kurzweilig war, dafür war es einfach viel zu opulent und viel zu aufwendig gemacht. Aber die Zeit verflog ziemlich schnell. Ich hatte kurz mal das Gefühl, dass man im zweiten Teil vielleicht die ein oder andere klitzekleine Länge drin hatte, aber ansonsten war das ging sehr schnell vorbei. Es war ein tolles Bühnenbild, es waren tolle Figuren, tolle Charaktere dargestellt und in Summe war es ein großer Spaß. Ich würde raten, dass jeder sich am besten selbst davon überzeugen sollte, hingehen sollte und sich diese in Teilen auch so schön schräge Musik selber einfach geben sollte.

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1: Veranstaltungstipps ist natürlich auch eine Sache, die wir einmal noch als festen Kultur-News-Beitrag haben, aber auch ich habe im Vorhinein gehört, dass es ein neues Kunst- und Kulturfestival geben soll in Rostock und habe mich natürlich sofort mit den OrganisatorInnen in Verbindung gesetzt, mit Michel von der DA und Teda. Das war schon vor 3 Wochen, als wir miteinander gesprochen haben. Inzwischen ist da einiges passiert, aber ich würde trotzdem noch mal gerne erzählen lassen, wie diese Idee entstanden ist, warum sie das machen, und ich verspreche euch, schon im nächsten Kulturkonzentrat werden wir so viel mehr darüber wissen, dass es sich lohnt, auch dann nochmal sich damit zu beschäftigen.
2: Moin, ich bin Michel, ich studiere an der Designakademie.
3: Hi, ich bin Teda, ich komme auch sozusagen von der Designakademie. Ich habe damals da studiert und jetzt bin ich da angestellt als Social Media Marketing Beauftragte, kümmere mich um Public Relations und Event Management.
1: Aha, das ist also, jetzt haben wir also einen Studenten und eine Lehrkraft.
3: Genau, sozusagen.
1: Als Duo mit, beide von der Designakademie. Ihr sagt jetzt immer wir und ich vermute mal, dass wir ist hoffentlich noch ein bisschen mehr als ihr beide, die ich jetzt hier vor mir sehe. Oder ihr habt ja, der beide von der Designakademie, ist denn die Designakademie als Institution mit drin oder seid ihr einfach nur Menschen der Designakademie, die die Initiative ergriffen haben?
3: Genau, also man kann schon sagen, es ist mehr so ein privater Traum sozusagen. Also es ist schon mehr aus der Idee heraus entstanden, dass wir beide das machen, also Michel und ich dann eben. Es ist aber auch so, dass die Designakademie jetzt auch ein großer Teil davon ist. Da werden viele Veranstaltungen auch schon stattfinden, wie die Werkschau zum Beispiel, die ist immer von den Bühnen- und KostümbildnerInnen. Jedes Jahr im Sommer die Jahresendausstellung der IllustratorInnen. Also da passiert auch viel DA-intern, was wir eben dann auch mit innerhalb dieses Festivals mit zeigen.
1: Ihr habt ja in eurem Aufruf zur Gewinnung von Mitmachenden die Illustrata erwähnt, ein Festival, was bis vor 3 Jahren in Rostock alle 2 Jahre stattgefunden hat. Wart ihr da schon Teilnehmer oder ist das nur eine Erinnerung an etwas, was ihr jetzt auffrischen wollt?
2: Also ich persönlich habe nur davon gehört. Ich konnte die Illustrata 2023 nicht besuchen. Ich finde die Idee so schön und bin einfach traurig, dass das jetzt in den letzten Jahren halt für mich nicht möglich war, diese zu besuchen. Und daraus ist so ein bisschen auch dieser Kerngedanke entstanden, dass ich diesen Raum nicht wegnehmen möchte, aber deswegen zu sagen, hey, dann warte ich einfach oder wir warten, bis die Illustrata wieder da ist, war halt auch keine Option.
3: Ja, also ich will nicht sagen, wir sind ein bisschen naiv rangegangen, aber wir sind schon sehr träumerisch rangegangen, dass wir eben ich bin 2020 nach Rostock gekommen, ich war auch 2021 für meine Verhältnisse als Studentin auch mit Teil der Illustrata. Ich habe da geholfen, die Ausstellung im Schollenberger am Hafen unten aufzubauen, bin dann so eben auch mehr in den Kontakt gekommen, direkt mit den KünstlerInnen. Und auch letztes Mal habe ich versucht, mich damit einzubringen, konnte dann eben da auch mit unterstützen bei der Hall of Schön.
1: Wunderbar. Ihr habt jetzt aber doch euren Aufruf breiter gestartet. Die Illustrata war ja sehr grafisch orientiert, ne? Also jetzt, was ich von euch gelesen habe, klang ja, ihr seid also auch durchaus bereit, im Bereich der Performance, im Bereich des Theaters, der Musik, Kunst mit in euer Festival aufzunehmen. Das heißt, ihr werdet sowieso keine Wiederholung einer Illustrata werden.
2: Nee, definitiv nicht. Also die Illustrata ist ein großes Vorbild für uns. Wir wollen uns aber wesentlich breiter aufstellen. Also zum einen, weil es für uns jetzt in der Kürze der Zeit auch einfach Vorteile bietet. So muss man das auch klar kommunizieren. Dass wenn wir jetzt nur GrafikerInnen, KünstlerInnen ins Boot holen würden, wir ein wesentlich kleineres Festival am Ende hätten, als jetzt durch die Möglichkeiten mit dem PWH zusammenzuarbeiten oder dem Kontrastkollektiv oder der HMT. Dementsprechend, ja, das Konzept ist ähnlich, aber ein bisschen weiter aufgestellt.
3: Deswegen ist es dann eben auch Kunst- und Kulturfestival, weil für uns da eben dann auch mehr dazu gehört, als, ich sag mal, nur Leuten die Möglichkeit zu geben, Ausstellungen zu besuchen. Die Illustrata hatte natürlich auch sehr viel mehr als das, aber wir wollen eben auch den anderen Kulturschaffenden, die ja eben auch ihren Raum eigentlich in Rostock haben, die Möglichkeit geben, dann auch in diesem Kollektiv gesehen zu werden. Und deswegen ist dann eben quasi alles mit dabei.
1: Wie geht es denn jetzt weiter? Gibt es schon Resonanz? Habt ihr schon das Gefühl, es gibt Menschen, die sagen, wir wollen dabei sein? Habt ihr schon Pläne? Oder?
2: Also wir haben unzählige Mails rausgeschickt, sind an sehr vielen, haben sehr viele Geschäfte besucht. Wir waren die letzten, ja, ich glaube, 4 Wochen mindestens nur auf Achse und haben versucht, Kontakte quasi zu knüpfen. Natürlich kannten wir auch viele Personen, aber vom Inhalt her, wie bereits schon angesprochen, bewegen wir uns ja von der Rostocker Innenstadt bis mindestens KTV, hoffentlich Reutershagen, vielleicht aber auch mehr. Also wenn es Leute in Lüttenklein gibt, die da Bock drauf haben, wir sind offen, aber das nur am Rande erstmal. Inhaltlich haben wir jetzt schon mindestens 4 neue Ausstellungen, die laufen werden, zusätzlich zu den natürlich laufenden Programmen, beispielsweise der Kunsthalle oder des Kulturhistorischen Museums, die mit uns Stand jetzt noch nicht zusammenarbeiten, aber das ist ja trotzdem Teil unseres, eigentlich unseres Konzepts ist, aber...
3: Ist auch Kultur, die dann ja auch stattfindet.
2: Genau.
3: Also das ist ja nichts, was man... Leute, die zur Ausstellung gehen, gehen ja dann gerne auch nochmal zur nächsten. Und wenn dann im Kulturhistorischen Museum eine ist, ist natürlich auch cool, wenn man dann rüber ins Goldwerk kann und da dann auch wieder was stattfindet.
2: Genau. Weiter haben wir natürlich die alljährliche Werkschau der Bühnen- und KostümbildnerInnen der Designakademie Rostock. Wir haben mindestens einen Flashday geplant. Wir bieten Musik aus der HMT, höchstwahrscheinlich im PWH und vom Kontrastkollektiv an. Ergänzt mich gerne, wenn ich irgendwas vergesse. Dann in der Goldwerkgalerie wird es wahrscheinlich eine Podiumsdiskussion geben zum Thema junge Kunst sammeln. Da sind wir im regen Austausch mit Matthias Goldberg, der wiederum mit der Künstlergruppe Schaum in Kontakt getreten ist. Wir planen mehrere Stadttouren.
3: Dadurch, dass Rostock als Stadtbild ja auch schon sehr viel zu bieten hat, um das mal einfach so zu sagen, ist natürlich auch ein Punkt, dass man einfach durch die Stadt laufen kann gemeinsam und das eben in dem künstlerischen Aspekt. Gleichzeitig mein kleiner, sehr seltsamer Traum, aber es gibt ja die Nachtwächtertouren noch in Rostock, da möchte ich mich jetzt auch gerne mal melden, weil ich das ganz spannend finden würde, wenn man eben diese Tour auch so aufbaut, dass man dann eben auch zum Beispiel den Brunnen der Lebensfreude und das alles mit da drin hat, dass man dann eben auch über die KünstlerInnen, die vorher auch schon da waren und das Stadtbild eben sehr krass mitgestaltet haben, dass das alles mit aufgenommen wird und dass man eben den kulturhistorischen Aspekt da auch drin hat.
1: Für mich ist jetzt noch ein bisschen die Frage, ihr habt ja gesagt, ihr greift auf vorhandene Ausstellungen zurück. Kunsthalle, Kulturhistorisches Museum läuft ja ständig was, auch bei Matthias Goldberg ist ja immer etwas zu sehen. Ihr sagt aber doch, ihr wollt ein Festival sein. Ne? Also das heißt natürlich, ein Festival erwartet ja jeder so, dass es so ein gemeinsames Festivalprogramm gibt. Vielleicht auch ein Festivalticket oder ein, wo seht ihr euch denn da jetzt eigentlich, um diese Verbindung zwischen all diesen vielen Projekten herzustellen?
3: Genau, also wir sind ja die Leute, die dann die Menschen mit ins Boot holen sozusagen. Dadurch, dass wir aber eben 2 Leute sind, die nicht alles alleine auf die Reihe bekommen können und auch jetzt nicht direkt eskalieren wollen, weil wir auch uns wünschen, dass das vielleicht öfter passiert, dass die Illustrade zurückkommen, sowas alles, ist unser Auftrag eigentlich eher, dass wir die Leute zusammenbringen, dass wir noch mehr Verknüpfungen schaffen, dass dann eben das Kontrastkollektiv wieder mit dem PWH ins Gespräch kommt, dass die dann da eben auflegen können, sowas. Und dass insgesamt jeder Standort, der mit dabei ist, sich eigentlich um sich kümmert, um sein Programm. Und wir dann die sind, die das zusammenbringen, das planen, das für die Leute verständlich machen, was, wo, wann passiert. Und das eben als großes Angebot. Festivaltickets sind jetzt nicht unbedingt geplant, weil es auch eigentlich, also ich glaube, grundsätzlich war unser Modus eher, dass Kunst und Kultur ja für jeden da ist. Und dass es dann eben sehr niederschwellig auch ist, dass man da mit dabei sein kann. Dementsprechend wird es eben für Veranstaltungen wie zum Beispiel im PWH natürlich Eintrittspreise und sowas geben, aber insgesamt wird sehr viel so laufen, dass es einfach ein offenes Angebot ist für Leute, die Interesse haben, sich da einfach mal auch ein bisschen auszutoben. So. Ja, und großer Punkt, glaube ich, warum wir auch so viel am Träumen sind. Bisher die Resonanz von den Leuten, die wir gefragt haben, ist echt sehr positiv. es sind schon sehr viele direkt eingestiegen und waren so, wir sind dabei, wir haben Bock. Zum Beispiel auch die Hafendommel war sehr begeistert und bereit, mit dabei zu sein. Und das sind eben auch alles Leute, die wir jetzt auch, schon auch wir, über Jahre jetzt auch schon kennen und da immer weiter so sozusagen reinrutschen. Und dann ist es auch sehr schön, wenn die Leute einem, naja, auch das Gefühl geben, dass es in Ordnung ist zu träumen und dass es dann auch umsetzbar ist.
1: Wir können aber davon ausgehen, dass diese 3 oder 4 Tage, die ihr ja schon fest in der Planung habt, also dann aber ein großes Programm über sich geben wird, dass man weiß, an diesen Tagen ist sehr viel Kultur an verschiedenen Stellen in Rostock und ihr werdet dann auf alle Fälle ein verbindendes Programm oder auf alle Fälle irgendwie, dass man das Gefühl hat, es ist eine Form von Festival. Ich gehe jetzt nicht zufällig ins PWH und danach ins Kulturhistorische Museum, sondern ich bin Teil jetzt einer Festivalkultur. Das ist aber doch geplant.
3: Genau. Also natürlich kann es auch so funktionieren, dass man nur irgendwo einmal mit dabei ist, zufällig, und dann merkt man, oh krass, da passiert ja super viel. Das heißt, dann steigt man erst ein. Aber insgesamt glaube ich, dadurch, dass wir eben das Programm ja sozusagen zusammenbringen und dass es auch übersichtlich ist, was überall wo passiert, kann man das für sich selber schon so mitnehmen, dass man Teil dieses Festivals ist und dass es wirklich was ist, wo man 4 Tage einfach komplett in der Kunst aufgehen kann.
1: Ja, wir werden uns sowieso nochmal hören, weil wir reden ja jetzt immer noch über Träume und Wünsche, ja, und Planungen, ne? Aber wir werden ganz sicher nochmal über Realitäten und Veranstaltungen und Orte reden wollen miteinander, um auch unseren HörerInnen, die jetzt zwar sagen, na, ich bin mal gespannt, was es wird, die wollen wir auch irgendwann sagen, genau, das wird es jetzt auch jetzt und jetzt kannst du losgehen und dabei sein. Dann danke ich euch erstmal, dass ihr Zeit hattet, schon mal Träume und Pläne hier
2: danke,
1: zu erzählen, und auf ein nächstes Mal, ne?
3: Ja, wir freuen uns, Dankeschön.
2: Ja. Von meiner Seite auch noch, vielen Dank.

0: Ja, euer Kulturkonzentrat ist ja auch Dienstleister und deswegen überlegen wir uns auch immer wieder ein paar Kulturnews dann für den Monat Mai, denn wir sind ja gerade am Beginn des. Eins hatte ich nämlich schon vergessen, als der Black Rider Beitrag von Tommy lief, wollte ich nochmal darauf hinweisen, jetzt am Sonntag, dem 9.5. und eine Woche später am 16.5. kann man Black Rider nochmal im Volkstheater sich anschauen. Aber wir haben natürlich noch viel mehr zu sagen und das hören wir jetzt von Lisa.
1: Letzten Monat habe ich in meiner Reportage schon über die neuen Projekte der Beginen berichtet und jetzt ist es auch endlich soweit. Am 7. Mai eröffnet der Rostocker Frauenkulturverein seine neue Galerie im Bahnsdorfer Weg mit einer Vernissage. Die moderierte und musikalisch untermalte Veranstaltung macht den Auftakt für die erste Galerie für Künstlerinnen in MV, deren erste Ausstellung unter dem Motto Débardage steht. Das ist ein Begriff aus der Seefahrt und steht für das Ausladen von Frachtgut. Im Fokus stehen die Werke der Künstlerinnen Grit Sauerborn und Barbara Wetzel, die mit ihren Werken in einen Dialog treten. Die Vernissage findet am 7.5. um 18 Uhr im Bahnsdorfer Weg 17 in der KTV statt. Und willkommen sind dabei natürlich nicht nur Frauen. Am 10., 11. und 12. Mai findet im Großen Haus des Volkstheaters das 9. philharmonische Konzert der Spielzeit unter dem Motto Endlich statt. Zu hören ist unter der Leitung von Markus Bosch die 8. Sinfonie in C-Moll von Schostakowitsch sowie das Cellokonzert Nummer 2, das von dem bekannten Cellisten Alban Gerhard gespielt werden wird. Das Konzert wurde zwischen den Zeilen als ironische Antwort auf die Doppelmoral der sowjetischen Funktionäre gedacht, die den Komponisten zu Stalins Lebzeiten denunzierten und später dann hofierten. Als Zugabe werden schließlich die PreisträgerInnen des Kompositionswettbewerbs 333, den Chefdirigent Bosch gemeinsam mit der HMT Rostock initiiert hat, musizieren. Die Termine sind Sonntag, 10.5. und Montag, 11.5. jeweils um 18 Uhr sowie Dienstag, 12.5. um 19.30 Uhr im Volkstheater Rostock. Und am 29. Mai findet ab 18 Uhr wieder die alljährliche Kunstnacht in der östlichen Altstadt statt. Knapp 40 Kunstorte öffnen an diesem Abend kostenlos ihre Türen. Mit dabei sind wieder verschiedenste Musik, Kunst, Kulinarik und Weiterbildungsbeiträge, sodass sicherlich für jede und jeden etwas dabei sein wird. Das vollständige Programm der 24. Kunstnacht gibt's zum Nachlesen online unter östliche-altstadt.de. Und das waren die Kulturnews. Liebe Grüße aus Marburg.
0: Und das war natürlich auch der Abschluss schon vom Kulturkonzentrat. Steffen von unserer Folgesendung ist jetzt schon mal mit im Studio, damit wir fließend von einer Sendung zur anderen übergehen können. Das heißt, auch ich werde jetzt mal schon ein bisschen Abschiedsstimmung verbreiten, indem ich unseren Closer schon mal reinspiele. Also das war das Kulturkonzentrat, am Anfang noch mit Jakob und Bernd aus Holland. Jetzt war ich alleine im Studio und jetzt ist schon wieder jemand mit da.
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0: Also für die, die zu spät zugeschaltet haben, Freitag um 13 Uhr kann man nochmal dieses Kulturkonzert hören und eine Woche ab morgen sogar in unserer wunderbaren Mediathek, wo ich es noch hineinladen werde für all die, die nicht dabei sein konnten. Ich wünsche euch einen schönen Mai. Das Wetter hat sich enorm aufgebessert und es hat auch inzwischen geregnet, das heißt, das Gras wird sprießen, man kann sich schon wieder fallen lassen auf der Wiese, ohne sich den Rücken zu verbiegen. Tschüss und dann also bis zum Juni.

0: Kultur ist wichtig, deswegen haben wir sie auch etwas länger senden lassen. Jetzt geht's einfach nur mit Musik weiter, aber schöner Musik, und zwar Musik aus dem Sonic Superstore.
1: Herzlich willkommen im Sonic Superstore.
0: Ja, 2 Stunden Sonic Superstore, Steffen am Mikrofon für euch heute und naja, sonst auch immer, wenn denn das Sonic Superstore noch sendet. Es sendet mittlerweile ja nur noch einmal im Monat. Heute mal gleich zu Anfang, wenn ihr das ändern wollt, wenn ihr selber meint, dienstags 19 Uhr müsste mehr moderiertes Programm laufen, dann meldet euch doch bei indie@loro.de oder mitmachen@loro.de. Das Sonic Superstore möchte gerne wieder regelmäßiger senden. Und wenn ihr meint, hier Indie-Musik, Alternative-Musik, Pop, Rock, Elektronik, Indie-Tronica, dass das auch ein bisschen geschmeidig moderieren zu können, dann ja, meldet euch. Wir treffen uns und dann geht das auch ganz, ganz schnell, dass ihr hier demnächst vielleicht eure eigene Sendung haben könntet. Ja, jetzt erstmal die Sendung hier heute, moderiert von mir. Und ich hatte, der eine oder andere wird sich vielleicht erinnern, wer vor 4 Wochen zugehört hat, ich hatte angekündigt, vielleicht wird es eine Sendung, die sich schwerpunktmäßig und inhaltlich mit dem Thema Tweepop auseinandersetzt. Damals war das noch eine ganz, ganz lose Idee. Die hat sich in den letzten Tagen sehr materialisiert und ich habe mittlerweile auch einen Grund gefunden, warum ich das so machen möchte. Und zwar vor ziemlich genau 40 Jahren im Mai hat der damals noch existierende oder die damals noch existierende britische Musikwochenzeitschrift New Musical Express einen Sampler veröffentlicht, und zwar eine Kassette. Die nannte sich C86. Kassetten wurden damals nach ihrer Spieldauer C60 für eine 60-Minuten-Kassette beziehungsweise C90 für eine 90-Minuten-Kassette benannt. Und im Jahre 1986 hat der NMI einen Sampler rausgebracht, C86, und darauf Musik veröffentlicht, die man heute als Tweepop, die Schrammel-Variante des Indie-Pop bezeichnen würde, oder halt auch tatsächlich dieser Sampler ist genreprägend geworden, C86-Sound. Und das 40-jährige Jubiläum dieses Samplers wollen wir heute in 2 Stunden groß und schmutzig feiern. Moderieren werde ich gar nicht so ganz viel, außer die Lieder an- und absagen und vielleicht noch die eine oder andere Information zum Genre und zum Sampler geben, aber es wird sich relativ sparsam halten, mein Moderieren diesmal. Und ja, los geht es quasi mit dem Opening Track von dem damaligen Sampler C86, und das waren die Band Primal Scream aus Schottland, die eine ganz, ganz große und bis heute anhaltende Karriere hingelegt hat. Sie sind schon ein Jahr vorher, haben sie sich gegründet und hatten, glaube ich, auch schon den einen oder anderen Song veröffentlicht. Mit diesem Track allerdings ist dann die Karriere gestartet. Velocity Girl, Primal Scream vom Sampler C86 aus dem Jahre 1986. Viel Spaß.

Ja, das war Heavenly mit Punk Girl. Und Heavenly waren eine dieser Bands, die damals auf dem Sampler C86 vertreten waren. Behaupte ich jetzt einfach. Ich habe ihn nicht vor mir liegen. Auf jeden Fall eine Band, die das Anliegen dieses C86-Samplers sehr gut transportiert. Worum ging es auf diesem Sampler? Auf dem Sampler C86, der im Mai dem New Musical Express beilag oder von ihm kuratiert wurde. Man konnte ihn vielleicht extra kaufen, also war, glaube ich, keine kostenlose Beilage. Sowas gab es damals noch nicht. Dazu war eine Kassette auch zu aufwendig zu produzieren. Hat ein Musikgenre in den Vordergrund geschoben, was bis dahin wirklich absoluter Underground war. Und wenn man heute sagt Indie-Musik, Independent-Musik, dann meint das vor allen Dingen nicht ein bestimmtes Klangbild, wie man es heute vielleicht vor Augen hat, sondern meint tatsächlich die Produktions- und Vertriebsstrukturen dieser Musik. 40 Jahre zurück, in den 80er Jahren, war es so, dass es halt auch große Plattenfirmen gab, aber 10 Jahre davor, 1977, war das Jahr, in dem Punk groß wurde und Punk war halt irgendwie die Musikrichtung, die gegen das damalige System war, musikalisch. Und die Sex Pistols, die erste Band, natürlich eine Band, die auch gleich auf einem, naja, größeren Label oder einem Label erschienen ist, Virgin, was mit den Sex Pistols groß geworden ist. Und aber es hat halt Indie-Strukturen, also Independent-Strukturen, was Plattenfirmen angeht, was die Organisation von Konzerten angeht, was die Informationsvermittlung über sogenannte Fanzines angeht, befördert, und nicht jeder mochte lauten, dreckigen, stinkenden Punk. Und es gab dann halt die Leute, die Idee von DIY, also Sachen selbst in die Hand nehmen, selbst organisieren, ganz toll fanden, aber dann doch eher der Popmusik zugetan waren. Und das ist das, was dann halt zu Indie-Pop, Independent-Music, Indie-Rock wurde. Und dieser Sampler C86, der das Thema der heutigen Sendung ist, war quasi der Katalysator, solche Bands aus dem damaligen Underground kompakt kompiliert und dann über die Vertriebsstruktur des New Musical Express, die damals eine ganz, ganz große Wochenzeitung waren, der Allgemeinheit bekannt zu machen. Und das war halt quasi die Geburtsstunde dessen, was Indie-Musik in Großbritannien ist und war und bis heute ist. Es gab Zeiten, da war das alles ganz, ganz groß. Und wir sehen, dass das heute wieder ganz, ganz klein ist oder längst nicht mehr so groß, wie es mal war. Heavenly, eine der Bands der ersten Stunde, hatten wir gerade. Und jetzt kommt Heavenly nochmal mit einem ganz aktuellen Song. Die Band war ganz, ganz lange von der Bildfläche verschwunden. Die Sängerin Amelia Fletcher ist Professorin für irgendwas, auf jeden Fall, also einen hochgradig bürgerlichen Beruf, aber kann es sich dann quasi vielleicht auch als Professorin mittlerweile leisten, ihre Band, die damals sehr, sehr groß war, als Hobby weiter zu betreiben. Und sie betreibt nicht nur die Band, sondern sie betreibt auch ein Label. Der nächste Song heißt Scab Wax, und Scab Wax ist auch der Name ihres Plattenlabels, was sie seit ein paar Jahren betreibt. Und von dort aus geht's dann demnächst weiter mit der Moderation. Heavenly Scab Wax, ganz neu.

Ja, das waren die Would Be Goods, eine Band aus Großbritannien, die auch seit Mitte der 80er Jahre, spätestens Ende der 80er Jahre aktiv war. Ob sie auf dem C86-Sampler tatsächlich vertreten waren, wie gesagt, ich habe ihn nicht vor mir, kann ich gerade nicht sagen. Allerdings eine der Bands, die durch diesen Sampler damals denn bekannt geworden sind. Und zwar als dieser Sampler dann halt auch die Geburtsstunde zahlreicher kleiner Independent-Labels wurden, die in den 80er, 90er Jahren eine gewisse Größe und Bedeutung hatten, die es so zu einem Großteil nicht mehr gibt. Teilweise geplant, ganz oft allerdings, weil die wirtschaftliche Situation für kleine Plattenfirmen, die trotzdem halt nicht nur reine Liebhaberprojekte sind, sondern Geld verdienen sollen und müssen, sich denkbar verschlechtert hat, aufkommend durch die CD, die Kopierbarkeit der CD, dann MP3s und heutzutage Streaming und Produktionsbedingungen, die es quasi jedem heutzutage ermöglichen, unabhängig von irgendwelchen kommerziellen Strukturen Musik herzustellen und zu veröffentlichen, was es damals so alles nicht gab. Also es brauchte schon immer irgendwo einer Struktur, an die man sich irgendwie andocken musste, und notfalls hat man sich halt sein eigenes Label gegründet und versucht, dort ins System reinzukommen, was dann halt aber manchmal schwer war oder ganz oft schwer war und tatsächlich ganz viel cleverer Ideen beziehungsweise einen genauen Fokus auf eine bestimmte Zielgruppe notwendig machte, um dort quasi seine Nische zu finden, in der man dann halt mit dann relativ geringem Aufwand sein Publikum finden konnte. Gerade die Would Be Goods mit Tears for Leader, und die habe ich vor 2 Monaten in der Sendung schon mal gespielt, als es quasi um neue Musik ging und eine Band, die quasi diesen Spagat von 1986 bis heute hinbekommen hat, allerdings auch mit langen Pausen der Inaktivität dazwischen. Mir ist das gestern in Vorbereitung der Sendung bewusst geworden, dass gerade viele Bands, die halt 1986 und im Zusammenhang mit dem C86-Sampler aktiv waren, gerade wieder irgendwie mit Reunion-Tours, mit neuer Musik auf dem Markt sind. Und wahrscheinlich geht es ihnen wie mir, dass sie gesagt haben, 40 Jahre ist ein gut

Jubiläum diese Musik oder unser damaliges Schaffen nochmal irgendwie der Welt vorzustellen. Und so alt, gut, das sind jetzt alles grauhaarige Musiker, aber unser damaliges Publikum ist genauso alt und hoffentlich immer noch musikinteressiert. Ja, wir kommen noch zu einer weiteren Band, die auf diesem Label von Amelia Fletcher, Scabwax, ganz aktuell veröffentlicht. Zwei junge Mädels aus Schottland, Chords. Ich habe sie in den letzten beiden Sendungen schon gespielt. Hier mit einem weiteren kurzen Track, I'm Not Sad.

So, und das soll jetzt quasi fast der letzte oder vielleicht der vorletzte größere Informationsblock werden, bevor wir dann quasi zur Musik pur kommen. Ich hatte gerade schon gesagt, der Sampler C86 war Ausgangspunkt für viele Labels, Independent Labels in den 80ern, in den 90er Jahren, die dann halt mit einem ziemlich zugespitzten Programm eine ganz klar definierte Zielgruppe erreichen wollten. Einer dieser Labels und eines der frühen Labels war Sarah Records aus Bristol, die auch einen ganz klaren Plan hatten. Wir machen 100 Single-Veröffentlichungen, einige Alben und werden dann auch versuchen, die Songs, weil sie die Singles notwendigerweise auch immer damals noch 7 Inches in ihrer Menge begrenzt waren, das Ganze dann irgendwie über Sampler versuchen zu verteilen und das Publikum. Und dann, wenn wir quasi bei der 100 erreicht angekommen sind, dann schließen wir das Label. Das haben sie auch durchgezogen von Mitte, Ende der 80er Jahre bis 1995. Und dann war Schluss. Eine der bekanntesten Bands auf Sarah Records waren The Field Mice, von denen wir jetzt das Stück Sensitive im Original hören und danach den größten Hit der Band, Emma's House, in einer Coverversion von Space Kelly. Aber nicht nur Sarah Records war eins dieser Labels, was sich in dem Geiste des C86-Samplers gegründet hat. Auch in Deutschland gab es Labels, die versucht haben, diese Art von Musik und das Volk zu bringen. Aus Berlin Fire Station Tower Records. Irgendwann durften sie sich nur noch Fire Station Records nennen. Benannt nach einem Lied der Close Lobsters, die auch auf dem C86-Sampler drauf waren, mit dem Song Fire Station Towers. Also da kommt diese Referenz her. Dann gab es in Wiesbaden das Label Apricot Records, in Hamburg das Label Marsh Marigold Records und Marina Records, alles Labels, die immer ganz klein waren, allerdings dann auch die eine oder andere Band hervorgebracht haben, die ein bisschen mehr Aufmerksamkeit gebracht hat. Vija Records aus Großbritannien sei noch zu nennen oder Fierce Panda und wie sie alle heißen, also ganz viele Bands die und Labels, die halt aus diesem Geist, den der Sampler C86 vor 40 Jahren entfacht hat, die Indie-Musikszene, die hier bei mir im Sonic Superstore ja hochgehalten und gefeiert wird, geprägt haben. So, jetzt, das waren die Infoblöcke im Wesentlichen. Jetzt geht's viel mehr Musik. Los geht's mit der Field Mice, The Field Mice und Sensitive. Und dann geht's weiter und weiter. Alte Lieder, neue Lieder, die immer so von dem Geist dieser Musik des Samplers C86 getragen sind.

Ja, das waren die Close Lobsters hier mit Fire Station Towers und wie gesagt, oder vor einigen Songs hatte ich schon mal gesagt, dieser Song, Namensgeber für das Berliner Label Fire Station Tower Records, die auf der einen Seite beginnend in den 90er Jahren bis, ich weiß nicht, ob sie jetzt immer noch aktiv sind, aktuelle Bands, die diesen Indie-Pop-Sound, Jangle-Pop-Sound gespielt haben, unter Vertrag genommen haben und die Möglichkeit gegeben haben, ja, Platten-CDs, Songs zu veröffentlichen, die allerdings dann spätestens so um das Jahr 2000 rum auch ganz aktiv in die archäologische Arbeit, sage ich mal, eingetreten sind und versucht haben, Bands, die in den 80er Jahren auf so kleinen Labels ihre Platten zu veröffentlichen, dass es quasi in den 2000er Jahren schon kaum noch möglich war, die Sachen irgendwie wieder zu veröffentlichen, dann wirklich angefangen haben, mit den Bands Kontakt aufzunehmen, die zu bitten, die Bänder zur Verfügung zu stellen, um dann auf eigenen Samplern ganz, ganz rare Sachen aus den 80er Jahren wieder zu veröffentlichen. Diese Serie hieß The Sound of Leamington Spa und ich glaube, es gibt mindestens 5, vielleicht sogar noch mehr Ausgaben davon und ich sag mal, fast von Ausgabe zu Ausgabe wurde es immer obskurer und immer kleinere Bands wurden da quasi wieder ans Licht der Öffentlichkeit geholt, die ansonsten schon in den 2000er Jahren komplett vergessen worden wären. Tolles Label, wie gesagt, was es da jetzt noch gibt. Ich habe es die letzten Jahre nicht mehr so richtig verfolgt, weil tatsächlich dann bei diesen Obskuritäten-Veröffentlichungen dann auch ganz viel dabei war, was mich dann nicht mehr wirklich angesprochen hat, was vielleicht einfach nicht hittig genug war. Und bei mancher Band ist es dann vielleicht auch gar nicht so schlimm, wenn sie nicht den großen Erfolg hat, weil wenn die Songs dann nicht da sind und die Qualität und so, dann muss auch nicht jede Band immer groß werden. Aber für Liebhaber wird sich immer irgendwie, oder Liebhaber finden natürlich dann so besser zu den Sachen. Okay, wir kommen zu einem weiteren deutschen Label, was sich um diesen Tree-Pop-Sound verdient gemacht hat, und zwar das Wiesbadener Label Apricot Records. Die hatten unter anderem in den 90er Jahren die Band Birdie unter Vertrag. Und hier gibt's den Song Such a Sound. Und im Laufe der Sendung werden wir auch noch die Bands Bush und Spearmint hören und vielleicht auch noch Brightset, alles Bands, die auch auf Apricot Records veröffentlicht haben.

Ja, das waren ja zweimal hintereinander Stücke aus den 2010er Jahren. Einmal The School mit Never Thought I'd See the Day und einmal Lucky Soul, White Russian Doll. Ja, Bands, die sich wahrscheinlich in zweiter oder dritter Generation dann schon auf die Musik des C86-Samplers bezogen haben. Na, also eine Musik, die finde ich sich auch tatsächlich musikalisch sich seit 1986 oder Mitte der 80er Jahre fast nicht verändert hat und man kriegt mitunter gar nicht so wirklich mit. Ist das jetzt eine Band von wirklich damals 40 Jahre alt oder ist das eine aktuelle Band, weil einfach die Musik, die sie machen, eine so zeitlose Art von Pop ist, finde ich zumindestens, dass es halt, ja, zeitlos ist halt das Stichwort. Wir kommen zu einer Band, die eigentlich mit dem ganzen C86-Genre und Sampler und so gar nichts zu tun hat, sich selber auch immer ein Stück weit distanziert hat und gesagt, nee, damit haben wir nichts zu tun. Und trotz alledem würde man wahrscheinlich fast jeden, der sich mit der Musik, dem Genre, also ein bisschen beschäftigt hat, fragen, oder wenn man fragt, Belle & Sebastian, gehören die dazu oder nicht? Ich denke, die allermeisten würden sagen, ja klar, das ist doch die Jangle- und Indie-Pop-Band der 90er Jahre. Und deswegen bin ich auch der Meinung, ja, sie gehören hier heute mit in die Sendung rein. Die Band selbst sieht sich irgendwo tatsächlich ein bisschen anders verortet.

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1: Ja, und damit ist die erste Stunde Sonic Superstore heute am 5. Mai schon rum. Wir kümmern uns heute in der Sendung nicht so sehr um neue Musik, wie ihr es sonst in meinen Sendungen bekannt oder gewohnt seid, sondern wir haben heute thematisch eine Spezialsendung am Start. Und zwar geht es um 40 Jahre C86-Sampler, der vor genau 40 Jahren im Mai vom NME, dem britischen Wochenmusikmagazin New Musical Express, herausgebracht wurde und eine damalig Schau an Musik zusammengestellt hat oder Musik zusammengestellt hat, die damals sehr, sehr underground war und damit ans Licht gezerrt hat und ja, musikalisch dann eine Initialzündung war für die gesamte britische Indie-Szene, die sich nicht unbedingt dem Punk und dem Wave zugehörig gefühlt hat, sondern ja, die Pop-Traditionen aus den 50ern und 60ern aufgegriffen hat und in quasi eine Independent-Musikszene überführt hat, wo es quasi darum ging, mit kleinen Labelstrukturen, ohne große Labels im Hintergrund und selbstorganisierten Konzerten und Fanzines und ja, also quasi sich eine richtige Szene zu schaffen und dort versuchen, erfolgreich zu sein. Dieser Sampler hat in diesem Jahr, wie gesagt, 40-jähriges Jubiläum und ja, schon die letzten Jahrzehnte, in denen dieser Sampler jeweils Jubiläum hatte, wurden genutzt, um quasi an diese Initialzündung für diese Musikrichtung zu erinnern und andere Compilations herauszubringen. Vor 20 Jahren wurde ich glaube vom Label Cherry Red Records, der Sampler CD86 herausgebracht, der auch die Bands von damals mit teilweise neuen Songs, teilweise den alten Songs und noch ein bisschen umfangreicher dargestellt hat. Dann gab es, ich glaube, es ist 10 Jahre her, aber das weiß ich jetzt nicht, ob es wirklich das 30-jährige Jubiläum war, tatsächlich kuratiert vom NME wohl eine aufgeblähte Version des Samplers, wo quasi aus der einen Kassette 3 CDs gemacht wurden. Also man sieht, welche Bedeutung dieser ganzen Sache bis heute zugemessen wird, weil alle 10 Jahre man sich daran erinnert und sagt, hey, das war für eine bestimmte Musikrichtung ein sehr, sehr wichtiges Ereignis und wir wollen das feiern, würdigen und gucken, dass diese Musik und der Geist dieser Musik am Leben bleibt. Die zweite Stunde der Sendung eröffne ich mit dem letzten Song, der auf dem C86-Sampler vertreten ist. Also ich habe den Opening-Track von Primal Scream an den Anfang der ersten Stunde gestellt. Der Closing-Track des Samplers kommt von Wedding Present, heißt This Boy Can Wait, ist ein bisschen ja, krachiger und schrammliger als vieles, was sonst so auf dem Sampler zu hören ist. Und The Wedding Present natürlich auch eine Band, die dann in Folge dieses Samplers, vielleicht auch ohne den Sampler, aber sie ist jedenfalls groß und bekannt und in der Szene legendär geworden. David Getch war der Mastermind dahinter.

Die vielleicht schnellste, aber definitiv die schrammlichste Gitarre im C86 Kosmos, das waren The Wedding Present mit This Boy Can Wait und weiter geht's mit einer Band aus, ja, ich glaube 2000 oder 99 war das, The Luxmiths mit T-Shirt Weather. Und das haben wir jetzt ja auch wieder.

Von Mitte der 90er Jahre bis, ich weiß jetzt nicht, 2004 oder so, waren Hefner eine aktive Band, die 4, 5 Alben veröffentlicht hat. We Love the City, eines davon. Und auf diesem Album gab es den gerade gehörten Track The Greedy Ugly People. Für mich einer der Hits des Jahres, ich glaube 2000 war es. Auf jeden Fall großartiger Song und ganz großartig fand ich im Jahr drauf oder 2 Jahre drauf auch Ball Boy aus Schottland. Hier mit dem Song Donald in the Bushes with a Bag of Glue.

Diese Band heißt Saloon und der Song Happy Robots. Und ich glaube, das ist so ein bisschen schon die Genregrenzen streifend oder vielleicht auch überschreitend dessen, was man noch als Twee-Pop oder Jangle-Pop bezeichnen kann. Natürlich hat man hier die klingende Gitarre, aber sie wird völlig anders eingesetzt als in allen Songs, die wir davor gehört haben. Irgendwann habe ich mal gelesen, Saloon sind Twee-Pop goes Krautrock und da ist, glaube ich, eine ganze Menge dran. Also diese stoischen, repetitiven Elemente, die hier diese Gitarre macht und dann das eher elektronische Soundgewand darüber. Trotzdem eine tolle Band, bei der ich viel zu selten Gelegenheit habe, sie hier mal irgendwie in der Sendung unterzubringen. Heute fand ich, hat's ein bisschen gepasst. Weiter geht es mit einer Band, die in all den Jahren, die ich das Sonic Superstore mache, sehr, sehr regelmäßig aufgetaucht ist. Oft mit älteren Liedern, die bis in die 90er Jahre zurückreichten, aber auch mit jedem neuen Album, was tatsächlich seit 2005, dem Beginn des Sonic Superstores bis ins letzte Jahr, immer mal wieder vorkam. Die Rede ist von Comet Gain und hier einer ihrer früheren Songs, You Can Hide Your Love Forever, auf Single nur veröffentlicht, auf keinem regulären Album, allerdings auf der Compilation Broken Record Prayers.

mag etwa 4 Jahre her sein, da habe ich diese Band The Red, Pinks and Purples zur neuen besten Band der Welt ausgerufen. Nicht wissend, dass es eigentlich nur das Soloprojekt von Glenn Donaldson ist und angesichts dessen, was später an Flut an Veröffentlichungen kam, 2021, glaube ich, hat er seine erste Song-Compilation veröffentlicht und seitdem jedes Jahr mindestens 2, manchmal auch 3 und ist dann mittlerweile, glaube ich, schon seither in, ja, ich weiß nicht, bei 9 oder 10 angelangt. Eine Flut, wo es mir persönlich mittlerweile unmöglich ist, das alles zu verfolgen, was Glenn Donaldson herausbringt. Musikalisch ist es auch alles sehr, sehr ähnlich und trotzdem ist es für mich auch bis zum heutigen Zeitpunkt immer noch hochsympathisch, wie er singt, wie sein Sound ist, was er da dann teilweise auch an Songs und Themen verhandelt. Und das hier gerade gehörte, Your Worst Song is Your Greatest Hit, eine Feststellung oder ein Vorwurf, mit dem sich wahrscheinlich viele Künstler auseinandersetzen müssen, die ganz, ganz viel Arbeit in irgendwelche Songs und Kompositionen stecken und dann ist vielleicht der mit der schmissigen Textzeile oder der tollen Melodie, der so dahin gerotzt wurde, der größte Hit und eigentlich gar nicht so repräsentativ für das, was die Band, der Künstler sonst so macht. Diese Gefahr besteht natürlich bei The Red, Pinks and Purples nicht, weil alles sehr, sehr ähnlich klingt und insofern da jetzt gar nicht so groß zu unterscheiden ist zwischen großartigen Songs und nicht so guten Songs und Hits sind, glaube ich, sowieso nie draus geworden. Aber tolle Songtitel und das ist mittlerweile meine Strategie, wenn ich dann mal wieder mitbekommen habe, dass The Red, Pink and Purples ein neues Album veröffentlicht haben, dann höre ich mir zuerst die Songs an, die irgendwelche schmissigen oder skurrilen oder einfach nur schönen Songtitel haben und pflege sie dann in die eine oder andere Playlist von mir ein. Weiter geht's mit einer Band, wo ich sehnsüchtig auf ein weiteres Album, es wäre dann das 4. warte, rede es von The Luxembourg Signal, hier von ihrem Debütalbum, ich weiß nicht genau von wann, 2012 oder 2014, der Song Laura Palmer.

Busch vom Album Bossa Nova, der Song Schwarm und Schwerkraft. Und ja, Busch wahrscheinlich die schönste, beste deutschsprachige Band, die mit ihrer ganzen Musik, mit ihrem ganzen Dasein eine Hommage an die Smiths ist. Und ich glaube, die Smiths sind so ein bisschen der Elefant im Raum der heutigen Sendung. Bisher sind sie nie aufgetaucht und sie gehören auch insofern nicht rein, weil das Werken der Smiths war eigentlich mit dem Album The Queen Is Dead, ich glaube es ist von 86, dann im Wesentlichen erledigt. Danach hat Morrissey solo weitergemacht. Und ja, die Smiths, also die Smiths waren musikalisch quasi vor dem, was der C86-Sampler verhandelt hat. Natürlich allerdings mit ihrem Sound und den, ja, Jangle getan, natürlich genauso ein initialer Moment für die Musik, Indie-Musik, wie all diese Bands, die ich hier heute gespielt habe, die allerdings dann viel, viel mehr im Kleinen und Verborgenen tätig waren. Wir kommen zu einer weiteren Band, die ja, ich glaube Mitte der 80er ging es los und Veröffentlichungen hatten sie dann so ab 86, 88. Allerdings auf dem C86-Sampler selbst waren sie nicht vertreten. Sie waren dann allerdings eine der Bands auf dem Sarah-Label, von dem ich anfangs der Sendung schon ein bisschen mehr erzählt hatte. Die Rede ist von den Sea Urchins, also den Seepferdchen, und Christine, der Song, und das ist ein Song, den man durchaus kennen kann.

Brightset aus Frankfurt, eine deutsche Band, die munter musikalisch in dem Konzert, was wir an The Bands vorhin hatten, alles wunderbar sich einreiht und quasi insofern mit internationalen, in Anführungszeichen, Größen der Twee-Pop-Szene locker mithalten kann. Und das hier gerade war ein Song, der tatsächlich im letzten Jahr, vor ziemlich genau einem Jahr, als Single veröffentlicht wurde, The Light I'm Running To, Brightset. Zwei Lieder schaffen wir noch, eins ist ziemlich kurz, kommt von den Ziddledees, Sunshine Thuggery, kommt auch aus der Zeit irgendwie 86, 87 und dann die Sendung beschließen Spearmint mit dem Song Sweeping the Nation und damit soll es das denn für heute gewesen sein mit unserem Rückblick auf den C86-Sampler, der vor 40 Jahren vom NMI veröffentlicht wurde und dann gab es Musik, die zu der Musik, die dieser Sampler damals vertreten hat, repräsentiert hat aus den letzten 40 Jahren. Das war das Thema dieser Sendung. Mir hat es großen Spaß gemacht und ich denke, im Juni werden wir uns dann wieder mit vornehmlich neuer Musik hier an gleicher Stelle wiederhören. Bis dahin, macht's gut. Tschüss, sagt Steffen und nach uns gibt's hier den Punk.

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